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0: In Pluweg gibt's gerade 19 Grad.
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2: Ich bin Uli Reitinger. Seit Mitternacht gilt der zweite Tankrabatt in diesem Jahr. Eine für 3 Monate geltende Absenkung der Energiesteuern soll eine Entlastung von 16,7 Cent pro Liter Benzin oder Diesel bringen. Wie vollständig sie an die Verbraucher weitergegeben wird, wird sich in den nächsten Tagen zeigen. Die Regierung hatte den Tankrabatt wegen der extrem hohen Spritpreise auf den Weg gebracht. Der September war der mit Abstand teuerste Tankmonat bisher. Das hat sich sogar in der Inflation niedergeschlagen. Im September stieg die Inflationsrate auf 3,3%. So hoch war sie seit fast 3 Jahren nicht mehr.
3: Die Lage im Nahen Osten macht sich weiter im Portemonnaie der Menschen bemerkbar. Insgesamt mussten Verbraucher im September für Kraftstoffe und Haushaltsenergie fast 15% mehr zahlen als ein Jahr vorher. Und je länger die Energiepreise hoch sind, umso größer ist das Risiko, dass auch andere Preise steigen. Denn auch Transport und Kühlung von Lebensmitteln wird dadurch teurer. Die Folgen von Hitze und Trockenheit treiben die Preise ebenfalls. Lea Matschulat, Nachrichtenredaktion.
2: Nach der Gewalttat auf einem Flug von Dubai nach Tel Aviv hat Israels Ministerpräsident Netanyahu den Mut des mutmaßlich von seinem Kollegen angegriffenen Piloten gewürdigt. Er ist ein wahrer Held, schreibt Netanyahu auf der Plattform X. Trotz schwerer Stichverletzungen habe der indische Flugkapitän Widerstand geleistet, die Cockpit-Tür geöffnet und es Passagieren ermöglicht, den Angreifer zu überwältigen. Damit habe er eine Katastrophe verhindert und die Leben von 174 Menschen gerettet. Zum Sport. Im dritten Anlauf will Neubundestrainer Jürgen Klopp endlich den ersten Sieg einfahren. Die deutsche Fußballnationalmannschaft trifft am Abend in München auf Serbien. Gelingt wieder kein Sieg, wäre Klopp der erste Bundestrainer überhaupt, der keine seiner ersten 3 Partien gewinnen konnte.
4: Von Druck ist bei Jürgen Klopp nicht zu spüren. Gut gelaunt präsentiert er sich in München und verweist immer wieder darauf, dass das Team Zeit brauche. Ein neu zusammengestelltes Ballett renne sich schließlich nach 4 Tagen auch noch über den Haufen. Im Tor steht erstmals Bayerns Ersatzkeeper Jonas Urbich. Abwehrspieler Nico Schlotterbeck muss dagegen verletzt abreisen. Gegner Serbien hat die ersten 2 Spiele verloren und wird sich wohl auf die Defensive konzentrieren, ähnlich wie Griechenland. Thomas Bremser, Sportredaktion.
2: Anpfiff ist um 20.45 Uhr, das ZDF überträgt.
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0: Über Trier-Irsch hängt in dieser Nacht erstmal eine dichte Wolkendecke bei knapp 19 Grad. Im Laufe des Vormittags mischt sich dann immer wieder Nieselregen dazwischen, zwischendurch auch mal kräftiger. Der Nachmittag bleibt eher grau und feucht, mit Höchstwerten um 22 Grad. Erst Richtung Abend wird's wieder ruhiger und trocken, aber noch lange nicht richtig freundlich.
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0: In Pluweg gibt's gerade 19 Grad.
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0: Über Trier-Irsch hängt in dieser Nacht erstmal eine dichte Wolkendecke bei knapp 19 Grad. Im Laufe des Vormittags mischt sich dann immer wieder Nieselregen dazwischen, zwischendurch auch mal kräftiger. Der Nachmittag bleibt eher grau und feucht, mit Höchstwerten um 22 Grad. Erst Richtung Abend wird's wieder ruhiger und trocken, aber noch lange nicht richtig freundlich.
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0: In Trier-Kürenz gibt's gerade 20 Grad.
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2: Ich bin Tanja Wagner. Tanken soll ab heute wieder billiger werden. Um Mitternacht ist der zweite Tankrabatt in diesem Jahr in Kraft getreten. Bis Jahresende werden die Energiesteuern auf Benzin und Diesel gesenkt. So soll der Sprit unterm Strich knapp 17 Cent pro Liter günstiger werden.
3: Tanken ohne Frustattacken, das wünschen sich wohl viele, zumal es im September an der Zapfsäule so teuer war wie nie. Und die Mineralölwirtschaft verspricht, wir geben den Rabatt auch sofort weiter. Die Frage ist allerdings, ob das 1:1 passiert. Viele, auch der ADAC, vermuten, dass wieder einmal ein Teil verpufft. Und Kritiker sagen vom Rabatt würden auch Gutverdiener profitieren. Der sei also ungerecht. Claudia Wächter, Nachrichtenredaktion.
2: Außenminister Wadefuhl hat sich erleichtert über den Ausgang des gewaltsamen Vorfalls im Cockpit eines Fly-Dubai-Flugs auf dem Weg von Dubai nach Tel Aviv geäußert. Er habe mit großem Schrecken von dem versuchten Entführungsfall des Flugzeugs erfahren, das voll besetzt mit israelischen Staatsangehörigen gewesen sei. Das teilte Wadefuhl nach einem Telefonat mit seinem israelischen Amtskollegen Gideon Saar mit.
4: Wir sind alle das tiefste erschrocken, dass ein derartig schrecklicher Anschlag auf eine mit Israelis besetzte Maschine versucht wurde. Es ist der Tapferkeit des Piloten und weiterer Passagiere zu verdanken, dass dieser Absturz in letzter Sekunde verhindert werden konnte.
2: Der Chef der Krankenkasse DAK Gesundheit, Storm, sieht die von der Koalition geplante Anhebung der Beitragssätze für Kinderlose kritisch. 3,6% allgemeiner Beitrag und 4,5% für Kinderlose. Verfassungsrechtlich sind wir hier bereits in einer bedenklichen Dimension angekommen, sagte Storm der Rheinischen Post. Weiter dürfe die Spreizung der Beiträge nicht gehen. Im dritten Anlauf will Neu-Bundestrainer Jürgen Klopp endlich den ersten Sieg einfahren. Die deutsche Fußballnationalmannschaft trifft am Abend in München auf Serbien. Gelingt wieder kein Sieg, wäre Klopp der erste DFB-Cheftrainer, der keine seiner ersten drei Partien gewinnen konnte.
1: Und jetzt noch mehr Informationen aus unserer Region.
5: Ich bin Frederik Stübing. Bei Galeria Kaufhof in der Trierer Simeonstraße ist in der Nacht eingebrochen worden. Das berichtet der Trierische Volksfreund unter Berufung auf die Polizei. Gegen 2.40 Uhr wurde der Einbruchsalarm ausgelöst, mehrere Glasscheiben im Eingangsbereich wurden zerstört. Die Täter waren beim Eintreffen der Polizei bereits verschwunden, die Kriminalpolizei sucht Zeugen. Außerdem in unseren regionalen Nachrichten, Trier hat so viele Autos wie noch nie und neue Paddelhalle in Trier. Ausführliche Nachrichten aus der Region gibt's wieder um 9:30.
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0: In Tavern startet der Morgen grau und mit 20 Grad, dazu kommt bald schon leichter Nieselregen. Im Laufe des Tages bleibt es meist bedeckt, zwischendurch auch mal etwas Regen und die Temperaturen pendeln zwischen 16 und 22 Grad. Auch heute Abend bleibt die Wolkendecke dicht.
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7: Die Straßen sind gerade frei, da kommt ihr ganz ohne Staus oder Verzögerung durch. Habt auf jeden Fall eine gute Fahrt.
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7: Ein Blitzer steht gerade am Pacelli-Ufer unter der Konrad-Adenauer-Brücke. Hier dürft ihr 50 fahren. Und der zweite Blitzer steht auf der A64 auf der Höhe Trier. Hier ist 80 erlaubt. Und wenn ihr noch einen Blitzer gesehen habt, dann gebt uns den gerne weiter über
1: Trier 462 884 und die 0.
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7: Einen schönen guten Morgen euch um 6:15. Ich hoffe, ihr werdet langsam wach. Ja, wir machen jetzt hier gleich weiter mit den Veranstaltungstipps und hören jetzt aber erstmal noch ein bisschen Musik. Und zwar das Trio Rio mit New York, Rio, Tokio. Und dann gibt's noch Nico Santos mit One Day I'm Gonna Break Your Heart.
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0: Einen schönen Donnerstag euch. Ihr seid hier bei Antenne Trier.
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2: In der Europäischen Kunstakademie bringt das Ensemble des Theaters Trier heute das Stück Liebesgeflechte auf die Bühne. Die Choreografinnen Alba Castillo und Francesca Fassinelli haben einen dynamischen Tanzabend kreiert, der die Liebe einmal komplett auf den Kopf stellt. Es geht um Leidenschaft, moderne Beziehungsmodelle und digitale Nähe. Ein starker, inspirierender Abend. Los geht's um 19.30 Uhr. Tickets gibt's beim Theater. Das legendäre Comedy-Trio Eure Mütter ist heute bei uns in der Stadt und feiert auch noch fettes Jubiläum. Mit ihrem Best-of-Programm Perlen vor die Säue bringen Andi, Don und Matze die witzigsten Sketche und Songs aus 25 Jahren Bandgeschichte auf die Bühne. 2 Stunden pure Unterhaltung mit absoluter Lachgarantie. Holt euch Tickets über Eventim oder auch spontan an der Abendkasse. Und Liedermacher und Kabarettist Jakob Heimann bringt sein neues Programm auch live auf die Bühne. Macht euch da gefasst auf einen abwechslungsreichen, selbstironischen Abend voller intelligenter Texte, satirischer Schärfe und Melodien, die sofort im Ohr bleiben. Bittersüßer Humor mit einer großen Portion Charme, den gibt's heute um 20 Uhr in der Tufa.
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1: Die Straßen sind gerade immer noch leer. Habt eine schöne Fahrt.
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0: In Trier-Kürenz gibt's gerade 20 Grad.
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2: Mit Frederik Stübing einen schönen Donnerstag zusammen. Bei Galeria Kaufhof in der Trierer Simeonstraße ist in der Nacht eingebrochen worden. Darüber berichtet der Volksfreund. Gegen 2.40 Uhr wurde der Einbruchsalarm ausgelöst. Anschließend durchsuchte die Polizei das Gebäude, ohne jemanden anzutreffen. Im Eingangsbereich wurden mehrere Glasscheiben zerstört. Die Kriminalpolizei geht von einem Einbruchsdiebstahl aus, kann zu möglichen Diebesgut- oder Sachschadenhöhe aber noch keine Angaben machen. Die Polizei bittet Zeugen, die in der Nacht an der Ecke Simeonstraße-Moselstraße etwas Verdächtiges beobachtet haben, sich zu melden. In Trier waren Anfang des Jahres so viele Autos zugelassen wie noch nie zuvor. Das geht aus dem aktuellen Bericht des Amts für Stadtentwicklung, Statistik und Wahlen hervor. Zum 1. Januar waren es insgesamt über 65.300 Fahrzeuge, darunter knapp 54.500 Pkw. Gleichzeitig nahm die Zahl der Hybrid- und Elektrofahrzeuge deutlich zu. Zusammen machten sie 2025 bereits 12,6% des Bestands aus. Außerdem ging die Zahl der Verkehrsunfälle mit Personenschäden zurück. In Trier soll Mitte Oktober eine neue Paddelhalle eröffnen. Das berichtet der Volksfreund. Im Industriegebiet Zeven entstehen zunächst 6 Plätze auf rund 2000 Quadratmetern. Am 16. Oktober ist die Eröffnung geplant. In einem zweiten Bauabschnitt sollen 6 weitere Plätze dazukommen. Die Halle soll rund um die Uhr geöffnet sein und ohne Personal vor Ort betrieben werden. Auf dem Trierer Markusberg gibt es ab kommenden Montag einen Engpass. Das haben die Stadtwerke Trier bekannt gegeben. Wegen Arbeiten am Versorgungsnetz wird der Bereich auf Höhe der Hausnummer 28D vom 5. bis voraussichtlich 9. Oktober eingeschränkt. Zwischen 7 und 17 Uhr können Fahrzeuge das Baufeld nicht passieren. Außerhalb dieser Zeiten bleibt die Durchfahrt für Fahrzeuge bis 3,5 Tonnen möglich. Im Baustellenbereich gilt außerdem Tempo 10. Und das Beste kommt zum Schluss. Die City-Initiative Trier ruft auch in diesem Jahr zu Trier liest auf. Laut Pressemitteilung finden im Rahmen des bundesweiten Vorlesetags die Aktionen am 20. und 21. November statt. Das Ziel ist, das Lesen in der Stadt erlebbarer zu machen. Geplant sind unter anderem Leseecken, Märchenstunden, literarische Führungen und weitere Aktionen. Wer selbst eine Leseaktion anbieten möchte, kann sich noch bis zum 12. Oktober bei der City-Initiative melden.
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0: In Tavern startet der Morgen grau und mit 20 Grad, dazu kommt bald schon leichter Nieselregen. Im Laufe des Tages bleibt es meist bedeckt, zwischendurch auch mal etwas Regen und die Temperaturen pendeln zwischen 16 und 22 Grad. Auch heute Abend bleibt die Wolkendecke dicht.
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4: Die Straßen sind gerade frei, da kommt ihr ganz ohne Staus oder Verzögerung durch. Habt auf jeden Fall eine gute Fahrt.
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4: Ein Blitzer steht gerade am Pacelli-Ufer unter der Konrad-Adenauer-Brücke. Hier dürft ihr 50 fahren. Und der zweite Blitzer steht auf der A64 auf der Höhe Trier. Hier ist 80 erlaubt. Und wenn ihr noch einen Blitzer gesehen habt, dann gebt uns den gerne weiter über
1: Trier 462 884 und die 0. 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
1: Die Straßen sind gerade immer noch leer. Habt eine schöne Fahrt.
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1: In Mehringen gibt es gerade 22 Grad.
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3: Ich bin Tanja Wagner. Der Tankrabatt hat zum Start vielerorts für stark fallende Spritpreise gesorgt. Auf dem Spritpreisportal Tankerkönig sagten die ermittelten deutschlandweiten Durchschnittspreise nach Mitternacht um rund 10 bis 11 Cent ab. Laut ADAC wurde E10 im Raum München, Stuttgart und Leipzig, aber auch Berlin sogar für weniger als 2 Euro angeboten. Seit Mitternacht gilt für Benzin und Diesel ein Steuernachlass von 16,7 Cent pro Liter. Wie vollständig dies an die Verbraucher weitergegeben wird sich in den nächsten Tagen zeigen. Zum Oktober kehrt nicht nur der Tankrabatt zurück, es gibt auch einige andere Änderungen. Für bestimmte Ewigkeitschemikalien werden neue EU-Regeln in Kraft treten zum Schutz der Verbraucher.
4: Kein Bier auf dem Bahnsteig und auch keins in der Bahnhofshalle. Das Alkoholverbot soll mehr Sicherheit bringen. Und sauberer wird es ohne die ganzen leeren Flaschen auch, hofft die Deutsche Bahn. Wer sicher gehen will, dass Ärzte in kritischen Fällen schnell wissen, wie die Behandlung aussehen soll, kann Patientenverfügung und Vorsorgevollmacht nun auch voll lesbar digital hinterlegen. Und wie immer im Oktober, Heckenschneiden ist wieder erlaubt und wir stellen die Uhr um. Lea Matschulat.
3: Kleine Kinder sind deutlich bewegungsaktiver als viele Erwachsene vermuten. Circa 18.000 Schritte am Tag sind im Alter von 3 bis 4 Jahren typisch. Das geht aus einer internationalen Studie hervor.
5: Erwachsenen werden oft um die 10.000 Schritte am Tag empfohlen. Die 3- und 4-Jährigen legten im Schnitt fast das Doppelte hin. Aber der Abstand ist riesig. Die ganz Quirligen kamen auf fast 30.000 Schritte, während andere gerade mal gut 1.000 machten. In der internationalen Studie zeigte sich, dass Kinder in ärmeren Ländern mehr laufen als in reicheren, dass Landkinder mehr Schritte machen als Stadtkinder und dass Jungs etwas mehr laufen als Mädchen. Ursula Winkler, Nachrichtenredaktion.
3: Cristiano Ronaldo hat das Trainingscamp der portugiesischen Nationalmannschaft verlassen. Er werde zu gegebener Zeit die Wahrheit über die Gründe erzählen, schrieb Ronaldo in einem Insta-Post. Ob die Abreise gleichbedeutend mit einem Rücktritt aus der Nationalmannschaft ist, sagte Ronaldo nicht.
2: Und jetzt noch mehr Informationen aus unserer Region.
6: Ich bin Frederik Stübing. In Trier gibt es so viele zugelassene Autos wie noch nie zuvor. Das geht aus dem aktuellen Bericht des Amts für Stadtentwicklung, Statistik und Wahlen hervor. Anfang des Jahres waren insgesamt über 65.000 Kraftfahrzeuge zugelassen, darunter knapp 55.000 Pkw. Gleichzeitig steigt der Anteil von Hybrid- und Elektrofahrzeugen. Sie machten 2025 zusammen 12,6% des Bestands aus. Die Zahl der Unfälle mit Personenschäden ging dagegen zurück. Außerdem in unseren regionalen Nachrichten Teilsperrung auf dem Markusberg und Trier liest im November. Ausführliche Nachrichten aus der Region gibt's wieder um 9:30.
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1: Über Grevenmacher liegt der Morgen noch dicht und bei knapp 19 Grad gibt's zunächst ein paar Nieselregenphasen. Im Laufe des Tages bleibt es wechselhaft bis meist bedeckt, die Temperaturen klettern aber auf rund 21 Grad. Morgen startet's erstmal frisch und klar, bevor es später wieder deutlich milder wird.
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8: Die Straßen sind gerade frei, da kommt ihr ganz ohne Staus oder Verzögerung durch. Habt auf jeden Fall eine gute Fahrt.
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8: Ein Blitzer steht gerade am Pacelli-Ufer unter der Konrad-Adenauer-Brücke. Hier dürft ihr 50 fahren. Und der zweite Blitzer steht auf der A64 auf der Höhe Trier. Hier ist 80 erlaubt. Und wenn ihr noch einen Blitzer gesehen habt, dann gebt uns den gerne weiter über
9: Trier 462 884 und die 0.
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8: Wir werden jetzt hier erstmal gemeinsam wach. Schönen guten Morgen, kurz nach 7 haben wir gerade. Morgen wird wieder getanzt und zwar in der alten Färberei Trier. Bei der Färberei Tanzt gibt's DJ, gute Drinks und ordentlich Stimmung. Wir haben vorab schon mal mit Dominik Koch gesprochen, der als DJ Carnage 23 für die Musik sorgen wird. Was euch morgen erwartet, erzählt er uns gleich nach zwei Songs.
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0: Einen schönen Donnerstag euch, ihr seid hier bei Antenne Trier. Der Countdown läuft. Morgen steigt in der alten Färberei Trier wieder eine große Party mit DJ und guten Drinks. Die Färberei tanzt. Um die Vorfreude ein bisschen anzuheizen, haben wir uns Dominik Koch vorab für ein kurzes Interview geschnappt. Er wird als DJ Carnage 23 für Stimmung sorgen. Was kommt denn auf die Besucher zu?
1: Musikalisch wird es einen Querschnitt geben von allem, worauf wir schon immer gerne getanzt haben. Ich sage immer, alles muss tanzbar sein. Deswegen von den 70ern bis zur aktuellsten Musik ist alles dabei.
0: Nice, das klingt auf jeden Fall bunt, fröhlich und nach einer Menge guter Laune. An wen richtet sich denn euer Event?
1: Das ist eine Veranstaltung, die sich immer mehr ans ältere Publikum richtet. Deswegen fangen wir auch schon um 19 Uhr an und hören um 2 Uhr wieder auf, damit wir alle früh tanzen können und früh wieder ins Bett können.
0: Also da kann ich sagen, mein Schlafrhythmus würde sowieso nicht mehr mitmachen als das. Also ich finde die Idee eigentlich ganz angenehm. Gibt's denn noch was du den Leuten vorab mitgeben möchtest?
1: Ja, und diesmal wird es das Ganze ein bisschen anders vom Aufbau geben. Also die Leute, die schon ein paar Mal da waren, werden sich, glaube ich, ein wenig wundern, wenn sie reinkommen, wie die Location aussieht, weil wir bauen ein wenig um.
0: Okay, also ich würde sagen, zwischen den Zeilen wird klar, Dominik überlässt hier nicht den Zufall. Und wenn ihr Bock habt, kommt morgen Abend zum Tanzen in die alte Färberei und freut euch auf eine Mischung aus cooler Location, gutem Sound und hoffentlich bestens gelaunten Leuten vor Ort.
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1: Die Straßen sind gerade immer noch leer. Habt eine schöne Fahrt.
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0: In Mehringen gibt's gerade 22 Grad.
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2: Mit Frederik Stübing einen schönen Donnerstag zusammen. Bei Galeria Kaufhof in der Trierer Simeonstraße ist in der Nacht eingebrochen worden. Darüber berichtet der Volksfreund. Gegen 2.40 Uhr wurde der Einbruchsalarm ausgelöst. Anschließend durchsuchte die Polizei das Gebäude, ohne jemanden anzutreffen. Im Eingangsbereich wurden mehrere Glasscheiben zerstört. Die Kriminalpolizei geht von einem Einbruchsdiebstahl aus, kann zu möglichen Diebesgut- oder Sachschadenhöhe aber noch keine Angaben machen. Die Polizei bittet Zeugen, die in der Nacht an der Ecke Simeonstraße-Moselstraße etwas Verdächtiges beobachtet haben, sich zu melden. In Trier waren Anfang des Jahres so viele Autos zugelassen wie noch nie zuvor. Das geht aus dem aktuellen Bericht des Amts für Stadtentwicklung, Statistik und Wahlen hervor. Zum 1. Januar waren es insgesamt über 65.300 Fahrzeuge, darunter knapp 54.500 Pkw. Gleichzeitig nahm die Zahl der Hybrid- und Elektrofahrzeuge deutlich zu. Zusammen machten sie 2025 bereits 12,6% des Bestands aus. Außerdem ging die Zahl der Verkehrsunfälle mit Personenschäden zurück. In Trier soll Mitte Oktober eine neue Paddelhalle eröffnen. Das berichtet der Volksfreund. Im Industriegebiet Zeven entstehen zunächst 6 Plätze auf rund 2000 Quadratmetern. Am 16. Oktober ist die Eröffnung geplant. In einem zweiten Bauabschnitt sollen 6 weitere Plätze dazukommen. Die Halle soll rund um die Uhr geöffnet sein und ohne Personal vor Ort betrieben werden. Auf dem Trierer Markusberg gibt es ab kommenden Montag einen Engpass. Das haben die Stadtwerke Trier bekannt gegeben. Wegen Arbeiten am Versorgungsnetz wird der Bereich auf Höhe der Hausnummer 28D vom 5. bis voraussichtlich 9. Oktober eingeschränkt. Zwischen 7 und 17 Uhr können Fahrzeuge das Baufeld nicht passieren. Außerhalb dieser Zeiten bleibt die Durchfahrt für Fahrzeuge bis 3,5 Tonnen möglich. Im Baustellenbereich gilt außerdem Tempo 10. Und das Beste kommt zum Schluss. Die City-Initiative Trier ruft auch in diesem Jahr zu Trier liest auf. Laut Pressemitteilung finden im Rahmen des bundesweiten Vorlesetags die Aktionen am 20. und 21. November statt. Das Ziel ist, das Lesen in der Stadt erlebbarer zu machen. Geplant sind unter anderem Leseecken, Märchenstunden, literarische Führungen und weitere Aktionen. Wer selbst eine Leseaktion anbieten möchte, kann sich noch bis zum 12. Oktober bei der City-Initiative melden.
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0: Über Grevenmacher liegt der Morgen noch dicht und bei knapp 19 Grad gibt's zunächst ein paar Nieselregenphasen. Im Laufe des Tages bleibt es wechselhaft bis meist bedeckt, die Temperaturen klettern aber auf rund 21 Grad. Morgen startet's erstmal frisch und klar, bevor es später wieder deutlich milder wird.
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4: Die Straßen sind gerade frei, da kommt ihr ganz ohne Staus oder Verzögerung durch. Habt auf jeden Fall eine gute Fahrt.
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4: Ein Blitzer steht gerade am Pacelli-Ufer unter der Konrad-Adenauer-Brücke. Hier dürft ihr 50 fahren. Und der zweite Blitzer steht auf der A64 auf der Höhe Trier. Hier ist 80 erlaubt. Und wenn ihr noch einen Blitzer gesehen habt, dann gebt uns den gerne weiter über
1: Trier 462 884 und die 0. 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
1: Die Straßen sind gerade immer noch leer. Habt eine schöne Fahrt.
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0: In Trier liegen wir gerade bei 21 Grad.
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2: Ich bin Tanja Wagner. Tanken soll ab heute wieder billiger werden. Um Mitternacht ist der zweite Tankrabatt in diesem Jahr in Kraft getreten. Bis Jahresende werden die Energiesteuern auf Benzin und Diesel gesenkt. So soll der Sprit unterm Strich knapp 17 Cent pro Liter günstiger werden.
3: Tanken ohne Frustattacken, das wünschen sich wohl viele, zumal es im September an der Zapfsäule so teuer war wie nie. Und die Mineralölwirtschaft verspricht, wir geben den Rabatt auch sofort weiter. Die Frage ist allerdings, ob das 1:1 passiert. Viele, auch der ADAC, vermuten, dass wieder einmal ein Teil verpufft. Und Kritiker sagen vom Rabatt würden auch Gutverdiener profitieren. Der sei also ungerecht. Claudia Wächter, Nachrichtenredaktion.
2: Außenminister Wadefuhl hat sich erleichtert über den Ausgang des gewaltsamen Vorfalls im Cockpit eines Fly-Dubai-Flugs auf dem Weg von Dubai nach Tel Aviv geäußert. Er habe mit großem Schrecken von dem versuchten Entführungsfall des Flugzeugs erfahren, das voll besetzt mit israelischen Staatsangehörigen gewesen sei. Das teilte Wadefuhl nach einem Telefonat mit seinem israelischen Amtskollegen Gideon Saar mit.
4: Wäre dann ja das tiefste erschrocken, dass ein derartig schrecklicher Anschlag auf eine mit Israelis besetzte Maschine versucht wurde. Es ist der Tapferkeit des Piloten und weiterer Passagiere zu verdanken, dass dieser Absturz in letzter Sekunde verhindert werden konnte.
2: Der Chef der Krankenkasse DAK Gesundheit, Storm, sieht die von der Koalition geplante Anhebung der Beitragssätze für Kinderlose kritisch. 3,6% allgemeiner Beitrag und 4,5% für Kinderlose. Verfassungsrechtlich sind wir hier bereits in einer bedenklichen Dimension angekommen, sagte Storm der Rheinischen Post. Weiter dürfe die Spreizung der Beiträge nicht gehen. Im dritten Anlauf will Neu-Bundestrainer Jürgen Klopp endlich den ersten Sieg einfahren. Die deutsche Fußballnationalmannschaft trifft am Abend in München auf Serbien. Gelingt wieder kein Sieg, wäre Klopp der erste DFB-Cheftrainer, der keine seiner ersten drei Partien gewinnen konnte.
1: Und jetzt noch mehr Informationen aus unserer Region.
5: Ich bin Frederik Stübing. Bei Galeria Kaufhof in der Trierer Simeonstraße ist in der Nacht eingebrochen worden. Das berichtet der Trierische Volksfreund unter Berufung auf die Polizei. Gegen 2.40 Uhr wurde der Einbruchsalarm ausgelöst, mehrere Glasscheiben im Eingangsbereich wurden zerstört. Die Täter waren beim Eintreffen der Polizei bereits verschwunden, die Kriminalpolizei sucht Zeugen. Außerdem in unseren regionalen Nachrichten, Trier hat so viele Autos wie noch nie und neue Paddelhalle in Trier. Ausführliche Nachrichten aus der Region gibt's wieder um 9:30.
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0: In Nittel tropft der Morgen gerade ordentlich durch. Dichter Nieselregen bei knapp 19 Grad. Dazu bleibt's bis in den Vormittag hinein nass und ungemütlich. Im Tagesverlauf wird's zwar etwas milder, aber Regen und dichte Wolken bestimmen weiter das Bild. Morgen sieht's dann freundlicher aus, mit deutlich mehr Sonne und bis zu 20 Grad.
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7: Unsere Verkehrskarte zeigt uns gerade konsequent an, dass alle Straßen frei sind. Aber so um kurz nach 8 ist ja eigentlich einiges los auf den Straßen. Deswegen können wir leider gerade die Staus nicht sehen. Aber ich weiß schon, auf der Autobahnbrücke Richtung Trier, da hat es einen Auffahrunfall gegeben. Und auch Richtung Schweich soll es gerade schwierig sein, weiterzufahren. Dann gibt es erfahrungsgemäß auch immer noch Stau, wenn ihr gerade in die Innenstadt reinfahren wollt. Auf der Oliviger Straße zum Beispiel. Und wenn ihr noch einen Stau gesehen habt, wir können ihn gerade nicht sehen. Wenn ihr noch einen Stau gesehen habt, dann gebt uns den gerne durch über diese Nummer.
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7: Es wird gerade geblitzt am Pacelli-Ufer. Da steht ein Blitzer unter der Konrad-Adenauer-Brücke. Hier dürft ihr 50 fahren. Dann steht noch einer auf der Einfahrt zum Petrisberg auf der Höhe vom Wasserturm. Da ist 30. Ein weiterer auf der A64 auf der Höhe Trier. Da ist 80 erlaubt. Dann dürft ihr außerdem 100 fahren auf der B51 bei Nevel. Und dann gibt es außerdem noch Blitzer auf der Meilenstraße bei Quint. Da ist 50 erlaubt. Und wenn ihr noch einen Blitzer gesehen habt, dann gebt uns den auch gerne durch über diese Nummer.
1: Trier 462 884 und die 0.
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7: Halloween im Kino. Und diesmal wird's auch was für die ganze Familie. Ein neuer Film kommt in die Kinos und bringt jede Menge Humor rund um das Gruselfest mit. Was euch bei dem neuen Streifen erwartet, das hören wir gleich nach zwei Songs.
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0: Einen schönen Donnerstag euch, ihr seid hier bei Antenne Trier. Ein neuer Film kommt in die Kinos und damit auch zu uns in die Region. Es geht um Halloween und das mit viel Humor für die ganze Familie.
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0: Na, kommt euch das bekannt vor? Ich hab's als Kind einfach geliebt. Shaun das Schaf meldet sich zurück und zwar im Kino. Die Schafherde möchte Halloween feiern und hat dafür schon ganz viel vorbereitet. Sie haben sogar Kürbisse angebaut.
2: Shaun und seine Herde feiern. In Kostümen, mit Kürbissen und Katastrophen.
0: Ja, der Bauer passt nicht auf, wo er hintritt und zermanscht die schönen Kürbisse. Aber Shaun gibt nicht auf und wird erfinderisch. In seinem kleinen Labor tüftelt er vor sich hin und Shaun entwickelt
2: ein kleines Gebräu mit großer Wirkung. Und ein Bauer, der vielleicht etwas zu viel davon genommen hat.
0: Shauns Wachstumsgebräu kann zwar neue Kürbisse züchten, aber zum zweiten Mal tritt der Bauer mit Anlauf ins Fettnäpfchen und probiert Shauns Gebräu einfach mal selbst aus. Sagen wir mal so, er verschwindet und plötzlich taucht ein mysteriöses, haariges Monster auf. Vielleicht gibt es da ja sogar einen Zusammenhang. Es ist ein Film für die ganze Familie mit großartigem Humor und ganz vielen Sounds, die wir lieben. Hört selbst.
2: Oh. Euch bereit für mehr Spaß, mehr Chaos, mehr Spuk.
0: So kann man es natürlich auch formulieren. Shaun das Schaf, Spuk im Kürbisfeld ist ab heute im Kino. Gemäht wird heute im Cinemax Trier um 14:30 Uhr und 17 Uhr. Viel Spaß euch.
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1: Die Straßen sind gerade immer noch leer. Habt eine schöne Fahrt.
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1: In Trier liegen wir gerade bei 21 Grad.
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3: Mit Frederik Stübing einen schönen Donnerstag zusammen. Bei Galeria Kaufhof in der Trierer Simeonstraße ist in der Nacht eingebrochen worden. Darüber berichtet der Volksfreund. Gegen 2.40 Uhr wurde der Einbruchsalarm ausgelöst. Anschließend durchsuchte die Polizei das Gebäude, ohne jemanden anzutreffen. Im Eingangsbereich wurden mehrere Glasscheiben zerstört. Die Kriminalpolizei geht von einem Einbruchsdiebstahl aus, kann zu möglichen Diebesgut- oder Sachschadenhöhe aber noch keine Angaben machen. Die Polizei bittet Zeugen, die in der Nacht an der Ecke Simeonstraße-Moselstraße etwas Verdächtiges beobachtet haben, sich zu melden. In Trier waren Anfang des Jahres so viele Autos zugelassen wie noch nie zuvor. Das geht aus dem aktuellen Bericht des Amts für Stadtentwicklung, Statistik und Wahlen hervor. Zum 1. Januar waren es insgesamt über 65.300 Fahrzeuge, darunter knapp 54.500 Pkw. Gleichzeitig nahm die Zahl der Hybrid- und Elektrofahrzeuge deutlich zu. Zusammen machten sie 2025 bereits 12,6% des Bestands aus. Außerdem ging die Zahl der Verkehrsunfälle mit Personenschäden zurück. In Trier soll Mitte Oktober eine neue Paddelhalle eröffnen. Das berichtet der Volksfreund. Im Industriegebiet Zeven entstehen zunächst 6 Plätze auf rund 2000 Quadratmetern. Am 16. Oktober ist die Eröffnung geplant. In einem zweiten Bauabschnitt sollen 6 weitere Plätze dazukommen. Die Halle soll rund um die Uhr geöffnet sein und ohne Personal vor Ort betrieben werden. Auf dem Trierer Markusberg gibt es ab kommenden Montag einen Engpass. Das haben die Stadtwerke Trier bekannt gegeben. Wegen Arbeiten am Versorgungsnetz wird der Bereich auf Höhe der Hausnummer 28D vom 5. bis voraussichtlich 9. Oktober eingeschränkt. Zwischen 7 und 17 Uhr können Fahrzeuge das Baufeld nicht passieren. Außerhalb dieser Zeiten bleibt die Durchfahrt für Fahrzeuge bis 3,5 Tonnen möglich. Im Baustellenbereich gilt außerdem Tempo 10. Und das Beste kommt zum Schluss. Die City-Initiative Trier ruft auch in diesem Jahr zu Trier liest auf. Laut Pressemitteilung finden im Rahmen des bundesweiten Vorlesetags die Aktionen am 20. und 21. November statt. Das Ziel ist, das Lesen in der Stadt erlebbarer zu machen. Geplant sind unter anderem Leseecken, Märchenstunden, literarische Führungen und weitere Aktionen. Wer selbst eine Leseaktion anbieten möchte, kann sich noch bis zum 12. Oktober bei der City-Initiative melden.
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1: In Nittel tropft der Morgen gerade ordentlich durch. Dichter Nieselregen bei knapp 19 Grad. Dazu bleibt es bis in den Vormittag hinein nass und ungemütlich. Im Tagesverlauf wird es zwar etwas milder, aber Regen und dichte Wolken bestimmen weiter das Bild. Morgen sieht es dann freundlicher aus, mit deutlich mehr Sonne und bis zu 20 Grad.
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5: Wir haben gerade ein kleines technisches Problem. Unsere Verkehrskarte zeigt uns keine Staus an. Aber wir wissen ja, dass die Straßen um die Uhrzeit eigentlich nicht frei sein können. Also ich sag schon mal so viel, die üblichen Verdächtigen sind auf jeden Fall die Bitburger Straße stadteinwärts, die Oleviger Straße und auch das Katharinenufer. Da ist jetzt wahrscheinlich mit Stau zu rechnen. Und wenn ihr wisst, wo gerade Stau ist, dann ruft bitte an unter dieser Nummer.
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5: Es wird gerade geblitzt am Pacelli-Ufer. Da steht ein Blitzer unter der Konrad-Adenauer-Brücke. Da dürft ihr 50 fahren. Ein weiterer steht auf dem Petrisberg beim Wasserturm. Da ist 30. Dann haben wir noch einen auf der A64 auf der Höhe Trier. Da dürft ihr 80 fahren. Und auf der B51 auf der Höhe Nevel dürft ihr 100 fahren. Und dann stehen außerdem noch Blitzer auf der Meilenstraße bei Quint. Da ist 50 erlaubt. Und wir machen es wie beim Stau. Wenn ihr noch einen Blitzer gesehen habt oder einen Stau entdeckt, dann meldet euch gerne gerne über
2: Trier 462 884 und die 0. 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

0: Ich muss einmal kurz dazwischen. Vorsicht bitte auf der A1, da hat es einen Unfall gegeben. Zwischen Hetzerath und Föhren gibt es einen Unfall und zwar in Fahrtrichtung Koblenz. Bitte unbedingt vorsichtig fahren.
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1: Die Straßen sind gerade immer noch leer. Habt eine schöne Fahrt.
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0: In Trier-Ruwer gibt's gerade 20 Grad.
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2: Ich bin Tanja Wagner. Der Tankrabatt hat zum Start vielerorts für stark fallende Spritpreise gesorgt. Auf dem Spritpreisportal Tankerkönig sagten die ermittelten deutschlandweiten Durchschnittspreise nach Mitternacht um rund 10 bis 11 Cent ab. Laut ADAC wurde E10 im Raum München, Stuttgart und Leipzig, aber auch Berlin sogar für weniger als 2 Euro angeboten. Seit Mitternacht gilt für Benzin und Diesel ein Steuernachlass von 16,7 Cent pro Liter. Wie vollständig dies an die Verbraucher weitergegeben wird sich in den nächsten Tagen zeigen. Zum Oktober kehrt nicht nur der Tankrabatt zurück, es gibt auch einige andere Änderungen. Für bestimmte Ewigkeitschemikalien werden neue EU-Regeln in Kraft treten zum Schutz der Verbraucher.
3: Kein Bier auf dem Bahnsteig und auch keins in der Bahnhofshalle. Das Alkoholverbot soll mehr Sicherheit bringen. Und sauberer wird es ohne die ganzen leeren Flaschen auch, hofft die Deutsche Bahn. Wer sicher gehen will, dass Ärzte in kritischen Fällen schnell wissen, wie die Behandlung aussehen soll, kann Patientenverfügung und Vorsorgevollmacht nun auch voll lesbar digital hinterlegen. Und wie immer im Oktober, Heckenschneiden ist wieder erlaubt und wir stellen die Uhr um. Lea Matschulat.
2: Kleine Kinder sind deutlich bewegungsaktiver als viele Erwachsene vermuten. Circa 18.000 Schritte am Tag sind im Alter von 3 bis 4 Jahren typisch. Das geht aus einer internationalen Studie hervor.
4: Erwachsenen werden oft um die 10.000 Schritte am Tag empfohlen. Die 3- und 4-Jährigen legten im Schnitt fast das Doppelte hin. Aber der Abstand ist riesig. Die ganz Quirligen kamen auf fast 30.000 Schritte, während andere gerade mal gut 1.000 machten. In der internationalen Studie zeigte sich, dass Kinder in ärmeren Ländern mehr laufen als in reicheren, dass Landkinder mehr Schritte machen als Stadtkinder und dass Jungs etwas mehr laufen als Mädchen. Ursula Winkler, Nachrichtenredaktion.
2: Cristiano Ronaldo hat das Trainingscamp der portugiesischen Nationalmannschaft verlassen. Er werde zu gegebener Zeit die Wahrheit über die Gründe erzählen, schrieb Ronaldo in einem Insta-Post. Ob die Abreise gleichbedeutend mit einem Rücktritt aus der Nationalmannschaft ist, sagte Ronaldo nicht.
1: Und jetzt noch mehr Informationen aus unserer Region.
5: Ich bin Frederik Stübing. In Trier gibt es so viele zugelassene Autos wie noch nie zuvor. Das geht aus dem aktuellen Bericht des Amts für Stadtentwicklung, Statistik und Wahlen hervor. Anfang des Jahres waren insgesamt über 65.000 Kraftfahrzeuge zugelassen, darunter knapp 55.000 Pkw. Gleichzeitig steigt der Anteil von Hybrid- und Elektrofahrzeugen. Sie machten 2025 zusammen 12,6% des Bestands aus. Die Zahl der Unfälle mit Personenschäden ging dagegen zurück. Außerdem in unseren regionalen Nachrichten Teilsperrung auf dem Markusberg und Trier liest im November. Ausführliche Nachrichten aus der Region gibt's wieder um 9:30.
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0: Rund um Fell im Trierer Land läuft der Morgen noch mit leichtem Regen und knapp 19 Grad an. Im Laufe des Tages bleibt es erst nass, später eher grau und bedeckt. Dabei geht es auf gut 23 Grad rauf. Morgen startet es dann deutlich freundlicher mit Sonne und frischer Luft um 11 Grad. Später werden wieder knapp 20 Grad erreicht.
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6: Vorsichtig bitte auf der A1, da hat es einen Unfall gegeben und zwar zwischen Hetzerath und Föhren, Fahrtrichtung Koblenz auf der A1. Außerdem haben wir gerade ein technisches Problem. Unsere Verkehrskarte zeigt uns keine Staus an. Erfahrungsgemäß ist gerade einiges los auf der Oleviger Straße stadteinwärts der Bitburger und auch dem Katharinenufer. Wenn ihr noch einen Stau gesehen habt, dann gebt uns den bitte durch. Wir können ihn gerade leider nicht sehen und wenn ihr einen Stau gesehen habt, dann habt ihr hier die Telefonnummer.
1: Trier 462 884 und die 0.
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6: Es wird gerade geblitzt am Pacelli-Ufer. Da steht ein Blitzer unter der Konrad-Adenauer-Brücke. Da dürft ihr 50 fahren. Ein weiterer steht auf dem Petrisberg beim Wasserturm. Da ist 30. Dann haben wir noch einen auf der A64 auf der Höhe Trier. Da dürft ihr 80 fahren. Und auf der B51 auf der Höhe Nevel dürft ihr 100 fahren. Und dann stehen außerdem noch Blitzer auf der Meilenstraße bei Quint. Da ist 50 erlaubt. Und wir machen es wie beim Stau. Wenn ihr noch einen Blitzer gesehen habt oder einen Stau entdeckt, dann meldet euch gerne über
1: Trier 462 884 und die 0.
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6: Einen schönen Donnerstagvormittag euch. Wir haben gerade kurz nach 9 und gestern haben die Vereinigten Hospizien ihren Bewerbertag gefeiert. Wir von Antenne Trier waren auch mit dabei und haben Eindrücke gesammelt, mit den Menschen dort gesprochen. Und was da alles so zusammengekommen ist, wer alles dort war, das hört ihr gleich nach 2 Songs.
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0: Einen schönen Donnerstag euch, ihr seid hier bei Antenne Trier. Die Vereinigten Hospizien Trier hatten gestern ihren großen Bewerbertag. Alle waren dazu eingeladen, sich Einblicke in verschiedene Berufe zu holen. Wir von Antenne Trier waren auch mit dabei und haben mit den Menschen gesprochen, die bei den Vereinigten Hospizien bereits ihren Platz gefunden haben. Ein Beispiel ist Manuela. Sie ist Einrichtungsleiterin vom Echternacher Hof. Wie ist die Arbeit dort für dich?
1: Ich fühle mich dort einfach wohl. Ich habe in verschiedenen Positionen gearbeitet und ich finde es einfach toll, dort zu sein, mit den Klienten zu arbeiten und zu erleben, wie sie sich weiterentwickeln oder sie einfach auf ihrem Weg zu begleiten.
0: Und diese wichtige Arbeit wird auch immer gebraucht werden. Ergotherapeut Marc hat sogar etwas vorbereitet, um zu zeigen, vor welchen Aufgaben er so steht.
2: Wir haben hier so eine Aktion aufgebaut mit einem Einhänderbrett. Das heißt, dass eine gelähmte Person, die zum Beispiel eine Halbseitenlähmung hat, trotzdem mit einem Hilfsmittel selbstständig Nahrung zubereiten kann. Das heißt, Marmeladenglas öffnen, ein Brot schmieren, ein Brot schneiden mit einer Hand ist zum Beispiel eine Aktion, die man gerne mal ausprobieren kann, was teilweise gar nicht so einfach ist.
0: An so etwas denkt man normalerweise gar nicht. Also umso wichtiger, solche Hilfestellungen auch mal zu sagen. An sowas denkt man normalerweise gar nicht, also umso wichtiger, solche Hilfestellungen auch mal zu zeigen. San Tatra macht gerade ihre Ausbildung zur Pflegefachfrau. Warum hast du dich für diesen Beruf entschieden?
3: Bei mir, ich habe den einjährigen Eifelsjud gemacht und habe es dann mit den Bewohnern und auch mit dem Team gefreut. Und deswegen wollte ich die Ausbildung weitermachen beim Vereinigten Hospizien. Und für mich ist das mit den Bewohnern oder auch mit den Mitarbeitern, mit dem Team auch eine gute Zusammenarbeit.
0: Schön, dass es bei euch im Team diesen Zusammenhalt gibt. Dann macht die Arbeit gleich viel mehr Spaß. Mit beim Bewerbertag war auch eine Bewohnerin vom Echternacher Hof mit dabei. Wie geht es dir denn dort?
4: Meine zweite Heimat. Weil ich mich so wohl hier. Das Pflegepersonal ist alles tipptopp in Ordnung.
0: Und genau so sollte es doch sein. Die Vereinigten Hospizien freuen sich immer über neue Gesichter, also bewerbt euch gerne.
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0: In Trier-Ruwer gibt's gerade 20 Grad.
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2: Mit Frederik Stübing einen schönen Donnerstag zusammen. Bei Galeria Kaufhof in der Trierer Simeonstraße ist in der Nacht eingebrochen worden. Darüber berichtet der Volksfreund. Gegen 2.40 Uhr wurde der Einbruchsalarm ausgelöst. Anschließend durchsuchte die Polizei das Gebäude, ohne jemanden anzutreffen. Im Eingangsbereich wurden mehrere Glasscheiben zerstört. Die Kriminalpolizei geht von einem Einbruchsdiebstahl aus, kann zu möglichen Diebesgut- oder Sachschadenhöhe aber noch keine Angaben machen. Die Polizei bittet Zeugen, die in der Nacht an der Ecke Simeonstraße-Moselstraße etwas Verdächtiges beobachtet haben, sich zu melden. In Trier waren Anfang des Jahres so viele Autos zugelassen wie noch nie zuvor. Das geht aus dem aktuellen Bericht des Amts für Stadtentwicklung, Statistik und Wahlen hervor. Zum 1. Januar waren es insgesamt über 65.300 Fahrzeuge, darunter knapp 54.500 Pkw. Gleichzeitig nahm die Zahl der Hybrid- und Elektrofahrzeuge deutlich zu. Zusammen machten sie 2025 bereits 12,6% des Bestands aus. Außerdem ging die Zahl der Verkehrsunfälle mit Personenschäden zurück. In Trier soll Mitte Oktober eine neue Paddelhalle eröffnen. Das berichtet der Volksfreund. Im Industriegebiet Zeven entstehen zunächst 6 Plätze auf rund 2000 Quadratmetern. Am 16. Oktober ist die Eröffnung geplant. In einem zweiten Bauabschnitt sollen 6 weitere Plätze dazukommen. Die Halle soll rund um die Uhr geöffnet sein und ohne Personal vor Ort betrieben werden. Auf dem Trierer Markusberg gibt es ab kommenden Montag einen Engpass. Das haben die Stadtwerke Trier bekannt gegeben. Wegen Arbeiten am Versorgungsnetz wird der Bereich auf Höhe der Hausnummer 28D vom 5. bis voraussichtlich 9. Oktober eingeschränkt. Zwischen 7 und 17 Uhr können Fahrzeuge das Baufeld nicht passieren. Außerhalb dieser Zeiten bleibt die Durchfahrt für Fahrzeuge bis 3,5 Tonnen möglich. Im Baustellenbereich gilt außerdem Tempo 10. Und das Beste kommt zum Schluss. Die City-Initiative Trier ruft auch in diesem Jahr zu Trier liest auf. Laut Pressemitteilung finden im Rahmen des bundesweiten Vorlesetags die Aktionen am 20. und 21. November statt. Das Ziel ist, das Lesen in der Stadt erlebbarer zu machen. Geplant sind unter anderem Leseecken, Märchenstunden, literarische Führungen und weitere Aktionen. Wer selbst eine Leseaktion anbieten möchte, kann sich noch bis zum 12. Oktober bei der City-Initiative melden.
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0: Rund um Fell im Trierer Land läuft der Morgen noch mit leichtem Regen und knapp 19 Grad an. Im Laufe des Tages bleibt es erst nass, später eher grau und bedeckt. Dabei geht es auf gut 23 Grad rauf. Morgen startet es dann deutlich freundlicher mit Sonne und frischer Luft um 11 Grad. Später werden wieder knapp 20 Grad erreicht.
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3: Vorsicht bitte auf der A1 zwischen Hetzerath und Salmtal, da hat es einen Unfall gegeben in Fahrtrichtung Koblenz. Und dann funktioniert auch noch unsere Verkehrskarte nicht mehr. Wir können gerade keine Staus sehen. Das heißt, wenn ihr gerade noch einen Stau gesehen habt oder noch einen Unfall, dann meldet euch bitte über
1: Trier 462 884 und die 0.
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3: Es wird gerade geblitzt am Pacelli-Ufer. Da steht ein Blitzer unter der Konrad-Adenauer-Brücke. Da dürft ihr 50 fahren. Ein weiterer steht auf dem Petrusberg beim Wasserturm. Da ist 30. Dann haben wir noch einen auf der A64 auf der Höhe Trier. Da dürft ihr 80 fahren. Und auf der B51 auf der Höhe Nevel dürft ihr 100 fahren. Und dann stehen außerdem noch Blitzer auf der Meilenstraße bei Quint. Da ist 50 erlaubt. Und wir machen es wie beim Stau. Wenn ihr noch einen Blitzer gesehen habt oder einen Stau entdeckt, dann meldet euch gerne über
1: Trier 462 884 und die 0. 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
1: Neu in Trier ist Chloe. Herzlich willkommen. Der Name Chloe hat eine lange Geschichte. In der griechischen Mythologie ist Chloe die Göttin der Fruchtbarkeit. Groß geworden ist der Name jedoch im 17. Jahrhundert in England und wurde von vielen Dichtern und Schriftstellern verwendet. Auch Geburtstag hat heute Deutschlands bekannteste Blondine, Daniela Katzenberger. Sie wird 40 Jahre alt, also ihr beiden, Happy Birthday.
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1: In Trier-Pfalze gibt's gerade 20 Grad.
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3: Ich bin Tanja Wagner. Seit Mitternacht gibt es wieder den Tankrabatt und die Preise für Benzin und Diesel sind an vielen Zapfsäulen gefallen. Laut dem Portal Tankerkönig war der Liter Sprit bundesweit im Durchschnitt um etwa 10 Cent billiger.
4: Positive Überraschung an der Zapfsäule. In München, Leipzig oder Stuttgart kostet der Liter Super E10 sogar unter 2 Euro. Aber nicht alle ziehen damit. Regional gibt es große Unterschiede, sagt der ADAC. Heißt also auch, nicht überall wird im Moment der Tankrabatt von knapp 17 Cent pro Liter komplett an die Autofahrer weitergegeben. Und genau das ist auch ein Punkt, warum Kritiker den Rabatt für wenig sinnvoll halten. Claudia Wächter, Nachrichtenredaktion.
3: Kritik an der geplanten Pflegereform. Andreas Storm, Chef der Krankenkasse DAK Gesundheit, hält die höheren Beiträge für Kinderlose für verfassungsrechtlich bedenklich. Aktuell zahlen Kinderlose 4,2%, künftig sollen es 4,5% sein. Storm sagt, weiter dürfe die Spreizung der Beiträge nicht gehen. Das schwarz-rote Kabinett hatte gestern ein Reformpaket auf den Weg gebracht, um die Pflegeversicherung in einem ersten Schritt zu stabilisieren. Kleine Kinder sind deutlich bewegungsaktiver, als viele Erwachsene vermuten. Circa 18.000 Schritte am Tag sind im Alter von 3 bis 4 Jahren typisch. Das geht aus einer internationalen Studie hervor.
5: Erwachsenen werden oft um die 10.000 Schritte am Tag empfohlen. Die 3- und 4-Jährigen legten im Schnitt fast das Doppelte hin. Aber der Abstand ist riesig. Die ganz Quirligen kamen auf fast 30.000 Schritte, während andere gerade mal gut 1.000 machten. In der internationalen Studie zeigte sich, dass Kinder in ärmeren Ländern mehr laufen als in reicheren, dass Landkinder mehr Schritte machen als Stadtkinder und dass Jungs etwas mehr laufen als Mädchen. Ursula Winkler, Nachrichtenredaktion.
3: Der verletzte Pilot des Fly-Dubai-Flugs nach Tel Aviv ist laut indischer Botschaft in stabilem Zustand. Er wird demnach in einem Krankenhaus in der Stadt Tabuk im Nordwesten Saudi-Arabiens behandelt. Eine ausführliche Einschätzung seines Zustands stehe noch aus. Trotz schwerer Stichverletzungen hatte er die Cockpit-Tür geöffnet und Passagieren ermöglicht, den Angreifer zu überwältigen. Israels Regierung geht von einem versuchten Terroranschlag des aus dem Oman stammenden Co-Piloten aus.
2: Und jetzt noch mehr Informationen aus unserer Region.
6: Ich bin Frederik Stübing. Bei Galeria Kaufhof in der Trierer Simeonstraße ist in der Nacht eingebrochen worden. Das berichtet der Trierische Volksfreund unter Berufung auf die Polizei. Gegen 2.40 Uhr wurde der Einbruchsalarm ausgelöst, mehrere Glasscheiben im Eingangsbereich wurden zerstört. Die Täter waren beim Eintreffen der Polizei bereits verschwunden, die Kriminalpolizei sucht Zeugen. Außerdem in unseren regionalen Nachrichten, Trier hat so viele Autos wie noch nie und neue Paddelhalle in Trier. Ausführliche Nachrichten aus der Region gibt's wieder um 9:30.
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1: In Trier-Weißmarck-Vaien ist es am Morgen noch dicht bewölkt bei knapp 19 Grad. Im Laufe des Vormittags mischt sich Nieselregen dazu, später bleibt's meist grau und eher frisch. Heute reichen die Temperaturen bis etwa 22 Grad. Morgen startet der Tag dann klar und deutlich kühler mit rund 11 Grad.
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7: Vorsicht bitte auf der A1, da hat es einen Unfall gegeben zwischen Hetzerath und Salmtal in Richtung Koblenz. Und dann funktioniert bei uns auch noch gerade die Verkehrskarte nicht. Wir können gerade keine Staus sehen, das heißt, wenn ihr irgendwo einen Stau gesehen habt oder noch einen Unfall, dann gebt uns das bitte weiter über
2: Trier 462 884 und die 0.
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7: Es wird gerade geblitzt am Pacelli-Ufer. Da steht ein Blitzer unter der Konrad-Adenauer-Brücke. Hier dürft ihr 50 fahren. Dann steht noch ein weiterer auf dem Petrisberg beim Wasserturm. Da ist 30. Auf der A64 auf der Höhe Trier dürft ihr 80 fahren. Und auf der B51 bei Nevel ist 100 erlaubt. Der letzte Blitzer, der steht dann auf der L46 bei Quint. Da ist 50. Und wenn ihr noch einen Blitzer gesehen habt, dann gebt uns den gerne durch über
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7: Schönen Vormittag euch, wir haben gerade kurz nach 10, ich bin Leo. Morgen wird wieder getanzt und zwar in der alten Färberei Trier. Bei der Färberei tanzt gibt's DJ, gute Drinks und auch ordentlich gute Stimmung. Wir haben vorab schon mal mit Dominik Koch gesprochen, der als DJ Carnage 23 die Musik macht. Was euch morgen alles erwartet, das erzählt er uns gleich nach zwei Songs.
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0: Einen schönen Donnerstag euch, ihr seid hier bei Antenne Trier. Der Countdown läuft. Morgen steigt in der alten Färberei Trier wieder eine große Party mit DJ und guten Drinks. Die Färberei tanzt. Um die Vorfreude ein bisschen anzuheizen, haben wir uns Dominik Koch vorab für ein kurzes Interview geschnappt. Er wird als DJ Carnage 23 für Stimmung sorgen. Was kommt denn auf die Besucher zu?
1: Musikalisch wird es einen Querschnitt geben von allem, worauf wir schon immer gerne getanzt haben. Ich sage immer, alles muss tanzbar sein. Deswegen von den 70ern bis zur aktuellsten Musik ist alles dabei.
0: Nice, das klingt auf jeden Fall bunt, fröhlich und nach einer Menge guter Laune. An wen richtet sich denn euer Event?
1: Das ist eine Veranstaltung, die sich immer mehr ans ältere Publikum richtet. Deswegen fangen wir auch schon um 19 Uhr an und hören um 2 Uhr wieder auf, damit wir alle früh tanzen können und früh wieder ins Bett können.
0: Also da kann ich sagen, mein Schlafrhythmus würde sowieso nicht mehr mitmachen als das. Also ich finde die Idee eigentlich ganz angenehm. Gibt es denn noch was, was du den Leuten vorab mitgeben möchtest?
1: Ja, und diesmal wird es das Ganze ein bisschen anders vom Aufbau geben. Also die Leute, die schon ein paar Mal da waren, werden sich, glaube ich, ein wenig wundern, wenn sie reinkommen, wie die Location aussieht, weil wir bauen ein wenig rum.
0: Okay, also ich würde sagen, zwischen den Zeilen wird klar, Dominik überlässt hier nicht den Zufall. Und wenn ihr Bock habt, kommt morgen Abend zum Tanzen in die alte Färberei und freut euch auf eine Mischung aus cooler Location, gutem Sound und hoffentlich bestens gelaunten Leuten vor Ort.

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0: In Trier-Pfalzel gibt's gerade 20 Grad.
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2: Mit Frederik Stübing einen schönen Donnerstag zusammen. Bei Galeria Kaufhof in der Trierer Simeonstraße ist in der Nacht eingebrochen worden. Darüber berichtet der Volksfreund. Gegen 2.40 Uhr wurde der Einbruchsalarm ausgelöst. Anschließend durchsuchte die Polizei das Gebäude, ohne jemanden anzutreffen. Im Eingangsbereich wurden mehrere Glasscheiben zerstört. Die Kriminalpolizei geht von einem Einbruchsdiebstahl aus, kann zum möglichen Diebesgut- oder Sachschadenhöhe aber noch keine Angaben machen. Die Polizei bittet Zeugen, die in der Nacht an der Ecke Simeonstraße-Moselstraße etwas Verdächtiges beobachtet haben, sich zu melden. In Trier waren Anfang des Jahres so viele Autos zugelassen wie noch nie zuvor. Das geht aus dem aktuellen Bericht des Amts für Stadtentwicklung, Statistik und Wahlen hervor. Zum 1. Januar waren es insgesamt über 65.300 Fahrzeuge, darunter knapp 54.500 Pkw. Gleichzeitig nahm die Zahl der Hybrid- und Elektrofahrzeuge deutlich zu. Zusammen machten sie 2025 bereits 12,6% des Bestands aus. Außerdem ging die Zahl der Verkehrsunfälle mit Personenschäden zurück. In Trier soll Mitte Oktober eine neue Paddelhalle eröffnen. Das berichtet der Volksfreund. Im Industriegebiet Zeven entstehen zunächst 6 Plätze auf rund 2000 Quadratmetern. Am 16. Oktober ist die Eröffnung geplant. In einem zweiten Bauabschnitt sollen 6 weitere Plätze dazukommen. Die Halle soll rund um die Uhr geöffnet sein und ohne Personal vor Ort betrieben werden. Auf dem Trierer Markusberg gibt es ab kommenden Montag einen Engpass. Das haben die Stadtwerke Trier bekannt gegeben. Wegen Arbeiten am Versorgungsnetz wird der Bereich auf Höhe der Hausnummer 28D vom 5. bis voraussichtlich 9. Oktober eingeschränkt. Zwischen 7 und 17 Uhr können Fahrzeuge das Baufeld nicht passieren. Außerhalb dieser Zeiten bleibt die Durchfahrt für Fahrzeuge bis 3,5 Tonnen möglich. Im Baustellenbereich gilt außerdem Tempo 10. Und das Beste kommt zum Schluss. Die City-Initiative Trier ruft auch in diesem Jahr zu Trier liest auf. Laut Pressemitteilung finden im Rahmen des bundesweiten Vorlesetags die Aktionen am 20. und 21. November statt. Das Ziel ist, das Lesen in der Stadt erlebbarer zu machen. Geplant sind unter anderem Leseecken, Märchenstunden, literarische Führungen und weitere Aktionen. Wer selbst eine Leseaktion anbieten möchte, kann sich noch bis zum 12. Oktober bei der City-Initiative melden.
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0: In Trier-Weißmarck-Vaien ist es am Morgen noch dicht bewölkt bei knapp 19 Grad. Im Laufe des Vormittags mischt sich Nieselregen dazu, später bleibt's meist grau und eher frisch. Heute reichen die Temperaturen bis etwa 22 Grad, morgen startet der Tag dann klar und deutlich kühler mit rund 11 Grad.
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3: Vorsicht bitte auf der A1, da hat es einen Unfall gegeben zwischen Hetzerath und Salmtal in Richtung Koblenz. Und dann funktioniert bei uns auch noch gerade die Verkehrskarte nicht. Wir können gerade keine Staus sehen, das heißt, wenn ihr irgendwo einen Stau gesehen habt oder noch einen Unfall, dann gebt uns das bitte weiter über
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3: Es wird gerade geblitzt am Pacelli-Ufer. Da steht ein Blitzer unter der Konrad-Adenauer-Brücke. Hier dürft ihr 50 fahren. Dann steht noch ein weiterer auf dem Petrisberg beim Wasserturm. Da ist 30. Auf der A64 auf der Höhe Trier dürft ihr 80 fahren. Und auf der B51 bei Nevel ist 100 erlaubt. Der letzte Blitzer, der steht dann auf der L46 bei Quint. Da ist 50. Und wenn ihr noch einen Blitzer gesehen habt, dann gebt uns den gerne durch über
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5: Akuter Schwächeanfall des DAX im frühen Frankfurter Aktienhandel. Der DAX ist am Vormittag vorerst um 1,1% auf nur noch 24.918 Punkte eingeknickt und hat damit die 25.000-Punkte-Marke unterboten. Die Situation am Anleihemarkt und die Spekulation auf weiter steigende Zinsen sorgt für den Fehlstart hier am Aktienmarkt. Zu den größten Verlierern unter den 40 Standardwerten zählen bisher Bayer, Deutsche Bank und Zalando. Auf der Gewinnerseite sehen wir noch Infineon und Continental. Der Eurokurs fällt ebenfalls. Die europäische Gemeinschaftswährung liegt am Vormittag bei einem Dollar 13,05. Aus Frankfurt, Klaus Bente.
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1: In Aach gibt's gerade 19 Grad.
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2: Ich bin Tanja Wagner. Der neue Tankrabatt ist gestartet. Seit Mitternacht sind die Steuern auf Benzin und Diesel um knapp 17 Cent pro Liter gesunken. Die Fraktionsvorsitzende der Grünen, Katharina Dröge, kritisiert den Rabatt jedoch als zu einseitig. Statt nur Menschen zu entlasten, die Verbrennerautos fahren, sprach sie sich im Frühstart von RTL und NTV für ein pauschales Energiegeld für alle Verbraucherinnen und Verbraucher aus.
3: Und es gibt auch Studien zum Tankrabatt, die sagen, absolut kommt mehr Geld bei den oberen 10% an, weil die größere Autos haben, die dann auch mehr Sprit fressen, als gerade bei den untersten 10%. Und das heißt, auch die Verteilungswirkung ist total ungerecht. Wenn der Bund 2,5 Milliarden Euro ausgibt, dann sollte er es doch nicht so ausgeben, dass ausgerechnet die obersten 10% am meisten profitieren, sondern wenn entweder alle gleich oder die unten mehr entlasten.
2: Gleichzeitig kritisierte Dröge angesichts der Entlastungen für Autofahrer, dass das Deutschlandticket erneut teurer werden soll, das sei nicht nachvollziehbar. Kritik an der geplanten Pflegereform. Andreas Storm, Chef der Krankenkasse DAK Gesundheit, hält die höheren Beiträge für Kinderlose für verfassungsrechtlich bedenklich. Aktuell zahlen Kinderlose 4,2%, künftig sollen es 4,5% sein. Storm sagt, weiter dürfe die Spreizung der Beiträge nicht gehen. Das schwarz-rote Kabinett hatte gestern ein Reformpaket auf den Weg gebracht, um die Pflegeversicherung in einem ersten Schritt zu stabilisieren. Fast jeder zweite Beschäftigte hierzulande nutzt schon KI-Agenten am Arbeitsplatz. Damit gehört Deutschland zur weltweiten Spitzengruppe und liegt unter den führenden Industrienationen nur hinter den USA.
4: Anders als klassische Chatbots, die auf Nutzerfragen antworten, Texte umwandeln oder Fotos bearbeiten, agieren KI-Agenten autonom. Sie steuern Arbeitsabläufe und treffen selbstständig Entscheidungen. Vor allem im IT-Bereich, aber auch an Finanzmärkten, in der Industrie und Logistik gehören sie längst zum Arbeitsalltag. Diana Kramer, Nachrichtenredaktion.
2: Jürgen Klopp will endlich gewinnen. Heute Abend trifft die deutsche Nationalmannschaft in München auf Serbien. Anstoß ist um 20.45 Uhr. Nach dem 1:1 gegen die Niederlande und dem 0:1 gegen Griechenland steht die DFB-Elf in der Gruppenphase der Nations League nur auf Platz 3.
0: Und jetzt noch mehr Informationen aus unserer Region.
5: Ich bin Frederik Stübing. In Trier gibt es so viele zugelassene Autos wie noch nie zuvor. Das geht aus dem aktuellen Bericht des Amts für Stadtentwicklung, Statistik und Wahlen hervor. Anfang des Jahres waren insgesamt über 65.000 Kraftfahrzeuge zugelassen, darunter knapp 55.000 Pkw. Gleichzeitig steigt der Anteil von Hybrid- und Elektrofahrzeugen. Sie machten 2025 zusammen 12,6% des Bestands aus. Die Zahl der Unfälle mit Personenschäden ging dagegen zurück. Außerdem in unseren regionalen Nachrichten Teilsperrung auf dem Markusberg und Trier liest im November. Ausführliche Nachrichten aus der Region gibt's wieder um 13:30.
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1: Über Trier-Zeven zieht sich am Vormittag noch mäßiger Regen. Dazu liegen wir bei rund 19 Grad. Im Laufe des Tages bleibt es wechselhaft mit vielen dichten Wolken und nur kurzen nassen Unterbrechungen. Das Maximum liegt bei 22 Grad. Morgen wird's erst frisch mit 12 Grad am Morgen, später aber freundlicher und nochmal bis 21 Grad mild.
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6: Vorsicht bitte, auf der A1, da hat es einen Unfall gegeben zwischen Hetzerath und Salmtal in Richtung Koblenz. Und dann funktioniert bei uns auch noch gerade die Verkehrskarte nicht. Wir können gerade keine Staus sehen. Das heißt, wenn ihr irgendwo einen Stau gesehen habt oder noch einen Unfall, dann gebt uns das bitte weiter über
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6: Es wird gerade geblitzt am Pacelli-Ufer. Da steht ein Blitzer unter der Konrad-Adenauer-Brücke. Hier dürft ihr 50 fahren. Dann steht noch ein weiterer auf dem Petrisberg beim Wasserturm. Da ist 30. Auf der A64 auf der Höhe Trier dürft ihr 80 fahren. Und auf der B51 bei Nevel ist 100 erlaubt. Der letzte Blitzer, der steht dann auf der L46 bei Quint. Da ist 50. Und wenn ihr noch einen Blitzer gesehen habt, dann gebt uns den gerne durch über
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6: Schönen Vormittag euch, kurz nach 11 haben wir gerade und es gibt ein bisschen Halloween im Kino ab heute und diesmal gibt's auch was für die ganze Familie. Ein neuer Film kommt in die Kinos und bringt jede Menge Humor rund um das Gruselfest mit. Was euch bei dem neuen Streifen erwartet, das hört ihr gleich nach zwei Songs.
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1: Einen schönen Donnerstag euch, ihr seid hier bei Antenne Trier. Ein neuer Film kommt in die Kinos und damit auch zu uns in die Region. Es geht um Halloween und das mit viel Humor für die ganze Familie.
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1: Na, kommt euch das bekannt vor? Ich hab's als Kind einfach geliebt. Shaun das Schaf meldet sich zurück und zwar im Kino. Die Schafherde möchte Halloween feiern und hat dafür schon ganz viel vorbereitet. Sie haben sogar Kürbisse angebaut.
3: Shaun und seine Herde feiern. In Kostümen, mit Kürbissen und Katastrophen.
1: Ja, der Bauer passt nicht auf, wo er hintritt und zermanscht die schönen Kürbisse. Aber Shaun gibt nicht auf und wird erfinderisch. In seinem kleinen Labor tüftelt er vor sich hin und Shaun entwickelt
3: ein kleines Gebräu mit großer Wirkung. Und ein Bauer, der vielleicht etwas zu viel davon genommen hat.
1: Shauns Wachstumsgebräu kann zwar neue Kürbisse züchten, aber zum zweiten Mal tritt der Bauer mit Anlauf ins Fettnäpfchen und probiert Shauns Gebräu einfach mal selbst aus. Sagen wir mal so, er verschwindet und plötzlich taucht ein mysteriöses, haariges Monster auf. Vielleicht gibt es da ja sogar einen Zusammenhang. Es ist ein Film für die ganze Familie mit großartigem Humor und ganz vielen Sounds, die wir lieben. Hört selbst.
3: Oh. Euch bereit für mehr Spaß, mehr Chaos, mehr Spuk.
1: So kann man es natürlich auch formulieren. Shaun das Schaf, Spuk im Kürbisfeld ist ab heute im Kino. Gemäht wird heute im Cinemax Trier um 14:30 Uhr und 17 Uhr. Viel Spaß euch.
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0: In Aach gibt's gerade 19 Grad.
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2: Mit Frederik Stübing einen schönen Donnerstag zusammen. Bei Galeria Kaufhof in der Trierer Simeonstraße ist in der Nacht eingebrochen worden. Darüber berichtet der Volksfreund. Gegen 2.40 Uhr wurde der Einbruchsalarm ausgelöst. Anschließend durchsuchte die Polizei das Gebäude, ohne jemanden anzutreffen. Im Eingangsbereich wurden mehrere Glasscheiben zerstört. Die Kriminalpolizei geht von einem Einbruchsdiebstahl aus, kann zum möglichen Diebesgut- oder Sachschadenhöhe aber noch keine Angaben machen. Die Polizei bittet Zeugen, die in der Nacht an der Ecke Simeonstraße-Moselstraße etwas Verdächtiges beobachtet haben, sich zu melden. In Trier waren Anfang des Jahres so viele Autos zugelassen wie noch nie zuvor. Das geht aus dem aktuellen Bericht des Amts für Stadtentwicklung, Statistik und Wahlen hervor. Zum 1. Januar waren es insgesamt über 65.300 Fahrzeuge, darunter knapp 54.500 Pkw. Gleichzeitig nahm die Zahl der Hybrid- und Elektrofahrzeuge deutlich zu. Zusammen machten sie 2025 bereits 12,6% des Bestands aus. Außerdem ging die Zahl der Verkehrsunfälle mit Personenschäden zurück. In Trier soll Mitte Oktober eine neue Paddelhalle eröffnen. Das berichtet der Volksfreund. Im Industriegebiet Zeven entstehen zunächst 6 Plätze auf rund 2000 Quadratmetern. Am 16. Oktober ist die Eröffnung geplant. In einem zweiten Bauabschnitt sollen 6 weitere Plätze dazukommen. Die Halle soll rund um die Uhr geöffnet sein und ohne Personal vor Ort betrieben werden. Auf dem Trierer Markusberg gibt es ab kommenden Montag einen Engpass. Das haben die Stadtwerke Trier bekannt gegeben. Wegen Arbeiten am Versorgungsnetz wird der Bereich auf Höhe der Hausnummer 28D vom 5. bis voraussichtlich 9. Oktober eingeschränkt. Zwischen 7 und 17 Uhr können Fahrzeuge das Baufeld nicht passieren. Außerhalb dieser Zeiten bleibt die Durchfahrt für Fahrzeuge bis 3,5 Tonnen möglich. Im Baustellenbereich gilt außerdem Tempo 10. Und das Beste kommt zum Schluss. Die City-Initiative Trier ruft auch in diesem Jahr zu Trier liest auf. Laut Pressemitteilung finden im Rahmen des bundesweiten Vorlesetags die Aktionen am 20. und 21. November statt. Das Ziel ist, das Lesen in der Stadt erlebbarer zu machen. Geplant sind unter anderem Leseecken, Märchenstunden, literarische Führungen und weitere Aktionen. Wer selbst eine Leseaktion anbieten möchte, kann sich noch bis zum 12. Oktober bei der City-Initiative melden.
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0: Über Trier-Zeven zieht sich am Vormittag noch mäßiger Regen. Dazu liegen wir bei rund 19 Grad. Im Laufe des Tages bleibt es wechselhaft mit vielen dichten Wolken und nur kurzen nassen Unterbrechungen. Das Maximum liegt bei 22 Grad. Morgen wird's erst frisch mit 12 Grad am Morgen, später aber freundlicher und nochmal bis 21 Grad mild.
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3: Jetzt gerade sind die Straßen alle frei. Kommt gut und sicher an euer Ziel.
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3: Es wird gerade geblitzt am Pacelli-Ufer. Da steht ein Blitzer unter der Konrad-Adenauer-Brücke. Hier dürft ihr 50 fahren. Dann steht noch ein weiterer auf dem Petrisberg beim Wasserturm. Da ist 30. Auf der A64 auf der Höhe Trier dürft ihr 80 fahren. Und auf der B51 bei Nevel ist 100 erlaubt. Der letzte Blitzer, der steht dann auf der L46 bei Quint. Da ist 50. Und wenn ihr noch einen Blitzer gesehen habt, dann gebt uns den gerne durch über
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1: 1. Oktober 2001. Kylie Minogue ist mit Can't Get You Out of My Head neu in den Charts. Kylie Ann Minogue wird am 28. Mai 1968 in Melbourne geboren. Seit sie 10 ist, steht sie im Rampenlicht. Bei einem Casting für eine Seifenoper wird sie damals entdeckt und spielt seitdem Rolle nach Rolle. Sie wächst vor der Kamera auf und ist in Australien sogar ein richtiger Kinderstar. Bis sie sich Mitte der 80er für einen Berufswechsel entscheidet. Sie tauscht die Kamera gegen ein Mikrofon und nimmt ihre ersten Songs auf. Und so startet sie eine fulminante Karriere. Mehr als 200 Preise ergattert sie mit ihrer Musik und ist Anfang der Nullerjahre ein absoluter Star. 2001 kommt dann schon ihr 8. Album auf den Markt und darauf ist auch diese Nummer, die direkt in mehr als 40 Ländern auf Platz 1 schießt.

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1: Ich bin's Helena am Donnerstag, so klingt für euch die Antenne. Älter werden kann heute ganz anders aussehen als noch vor ein paar Jahrzehnten. Die meisten verbinden diese Lebensphase mittlerweile mit neuen Freiheiten, mehr Zeit und einer hohen Lebenszufriedenheit. Anlässlich des heutigen Weltseniorentags hat sich Mike Wirth darüber informiert, was älteren Menschen besonders wichtig ist.
2: Die Generation 55 plus erlebt das Älterwerden trotz gesundheitlicher Einschränkungen und Unsicherheiten überwiegend positiv. Eine Lifter-Index-Studie zeigt aber auch eine große Lücke zwischen dem Wunsch nach Selbstständigkeit und der tatsächlichen Vorbereitung darauf, sagt Christina Körfer von Lifter.
3: Und genau darin sehen wir von Lifter einen wichtigen Ansatzpunkt. Möglichst früh darüber nachzudenken, welche Veränderungen sich zum Beispiel im eigenen Wohnumfeld im Alter ergeben müssen, damit eben Selbstbestimmung und Freiheit später auch erhalten bleiben kann.
2: Für 93% der Befragten ist Selbstständigkeit besonders wichtig. Gesundheit gilt dabei als zentrale Voraussetzung, um den Alltag möglichst lange selbstbestimmt gestalten zu können.
3: Spannend ist, dass die Zufriedenheit mit der eigenen Wohnsituation trotzdem sehr hoch ist, obwohl viele Häuser und Wohnungen noch gar nicht richtig altersgerecht angepasst sind. Und genau diese Lücke zwischen dem Wunsch nach dem eigenen Zuhause und den tatsächlichen Bedingungen, die wird in unserer Studie sehr deutlich.
2: Gesund zu altern umfasst körperliche Gesundheit, soziale Beziehungen, finanzielle Sicherheit und eine Wohnsituation, die den eigenen Bedürfnissen entspricht. Und nicht zuletzt spielt das Umfeld eine große Rolle.
3: Gutes Älterwerden entsteht dabei aus persönlichen Möglichkeiten und auch aus den Bedingungen, die das Umfeld bietet. Also die Gesellschaft des langen Lebens braucht vor allem Strukturen, die Freiheit und Selbstständigkeit auch im höheren Alter möglich machen.
1: Gutes Älterwerden bedeutet für viele vor allem, möglichst lange selbst über das eigene Leben entscheiden zu können und ein Umfeld zu haben, das genau das möglich macht. Weitere Infos gibt's auch unter lifter-index-studio.de.
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0: In Mertesdorf gibt es gerade 19 Grad.
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2: Ich bin Tanja Wagner. Seit Mitternacht gibt es wieder den Tankrabatt und die Preise für Benzin und Diesel sind an vielen Zapfsäulen gefallen. Laut dem Portal Tankerkönig war der Liter Sprit bundesweit im Durchschnitt um etwa 10 Cent billiger.
3: Positive Überraschung an der Zapfsäule. In München, Leipzig oder Stuttgart kostet der Liter Super E10 sogar unter 2 Euro. Aber nicht alle ziehen damit. Regional gibt es große Unterschiede, sagt der ADAC. Heißt also auch, nicht überall wird im Moment der Tankrabatt von knapp 17 Cent pro Liter komplett an die Autofahrer weitergegeben. Und genau das ist auch ein Punkt, warum Kritiker den Rabatt für wenig sinnvoll halten. Claudia Wächter, Nachrichtenredaktion.
2: Kritik an der geplanten Pflegereform. Andreas Storm, Chef der Krankenkasse DAK Gesundheit, hält die höheren Beiträge für Kinderlose für verfassungsrechtlich bedenklich. Aktuell zahlen Kinderlose 4,2%, künftig sollen es 4,5% sein. Storm sagt, weiter dürfe die Spreizung der Beiträge nicht gehen. Das schwarz-rote Kabinett hatte gestern ein Reformpaket auf den Weg gebracht, um die Pflegeversicherung in einem ersten Schritt zu stabilisieren. Kleine Kinder sind deutlich bewegungsaktiver, als viele Erwachsene vermuten. Circa 18.000 Schritte am Tag sind im Alter von 3 bis 4 Jahren typisch. Das geht aus einer internationalen Studie hervor.
4: Erwachsenen werden oft um die 10.000 Schritte am Tag empfohlen. Die 3- und 4-Jährigen legten im Schnitt fast das Doppelte hin. Aber der Abstand ist riesig. Die ganz Quirligen kamen auf fast 30.000 Schritte, während andere gerade mal gut 1.000 machten. In der internationalen Studie zeigte sich, dass Kinder in ärmeren Ländern mehr laufen als in reicheren, dass Landkinder mehr Schritte machen als Stadtkinder und dass Jungs etwas mehr laufen als Mädchen. Ursula Winkler, Nachrichtenredaktion.
2: Der verletzte Pilot des Fly-Dubai-Flugs nach Tel Aviv ist laut indischer Botschaft in stabilem Zustand. Er wird demnach in einem Krankenhaus in der Stadt Tabuk im Nordwesten Saudi-Arabiens behandelt. Eine ausführliche Einschätzung seines Zustands stehe noch aus. Trotz schwerer Stichverletzungen hatte er die Cockpit-Tür geöffnet und Passagieren ermöglicht, den Angreifer zu überwältigen. Israels Regierung geht von einem versuchten Terroranschlag des aus dem Oman stammenden Co-Piloten aus.
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5: Ich bin Frederik Stübing. Bei Galeria Kaufhof in der Trierer Simeonstraße ist in der Nacht eingebrochen worden. Das berichtet der Trierische Volksfreund unter Berufung auf die Polizei. Gegen 2.40 Uhr wurde der Einbruchsalarm ausgelöst, mehrere Glasscheiben im Eingangsbereich wurden zerstört. Die Täter waren beim Eintreffen der Polizei bereits verschwunden, die Kriminalpolizei sucht Zeugen. Außerdem in unseren regionalen Nachrichten, Trier hat so viele Autos wie noch nie und neue Paddelhalle in Trier. Ausführliche Nachrichten aus der Region gibt's wieder um 9:30.
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0: Über Langen liegt heute erstmal noch eine dichte Wolkendecke bei rund 22 Grad. Ab dem frühen Nachmittag kippt das Wetter dann deutlich. Erst kräftiger Regen, später nur noch leichter Niesel und zum Abend wieder trockener. Morgen startet frisch mit knapp 11 Grad, wird aber im Laufe des Tages freundlicher und kommt nochmal bis etwa 21 Grad.
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6: Jetzt gerade sind die Straßen alle frei. Kommt gut und sicher an euer Ziel.
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6: Es wird gerade geblitzt am Pacelli-Ufer. Da steht ein Blitzer unter der Konrad-Adenauer-Brücke. Hier dürft ihr 50 fahren. Dann steht noch ein weiterer auf dem Petrisberg beim Wasserturm. Da ist 30. Auf der A64 auf der Höhe Trier dürft ihr 80 fahren. Und auf der B51 bei Nevel ist 100 erlaubt. Der letzte Blitzer, der steht dann auf der L46 bei Quint. Da ist 50. Und wenn ihr noch einen Blitzer gesehen habt, dann gebt uns den gerne durch über
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6: Schönen Donnerstag euch. Wir haben gerade kurz nach 12 und hören gleich in die neue Folge Veranstaltungstipps rein. Jetzt gibt's hier aber noch ein bisschen Musik und zwar Madonna mit Like a Prayer und dann gibt's noch Milo mit First Day of My Life.
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0: Einen schönen Donnerstag euch. Ihr seid hier bei Antenne Trier.
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2: In der Europäischen Kunstakademie bringt das Ensemble des Theaters Trier heute das Stück Liebesgeflechter auf die Bühne. Die Choreografinnen Alba Castillo und Francesca Fassinelli haben einen dynamischen Tanzabend kreiert, der die Liebe einmal komplett auf den Kopf stellt. Es geht um Leidenschaft, moderne Beziehungsmodelle und digitale Nähe. Ein starker, inspirierender Abend. Los geht's um 19.30 Uhr. Tickets gibt's beim Theater. Das legendäre Comedy-Trio Eure Mütter ist heute bei uns in der Stadt und feiert auch noch fettes Jubiläum. Mit ihrem Best-of-Programm Perlen vor die Säue bringen Andi, Don und Matze die witzigsten Sketche und Songs aus 25 Jahren Bandgeschichte auf die Bühne. 2 Stunden pure Unterhaltung mit absoluter Lachgarantie. Holt euch Tickets über Eventim oder auch spontan an der Abendkasse. Und Liedermacher und Kabarettist Jakob Heimann bringt sein neues Programm auch live auf die Bühne. Macht euch da gefasst auf einen abwechslungsreichen, selbstironischen Abend voller intelligenter Texte, satirischer Schärfe und Melodien, die sofort im Ohr bleiben. Bittersüßer Humor mit einer großen Portion Charme, den gibt's heute um 20 Uhr in der Tufa.
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0: In Mertesdorf gibt es gerade 19 Grad.
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2: Mit Frederik Stübing einen schönen Donnerstag zusammen. Bei Galeria Kaufhof in der Trierer Simeonstraße ist in der Nacht eingebrochen worden. Darüber berichtet der Volksfreund. Gegen 2.40 Uhr wurde der Einbruchsalarm ausgelöst. Anschließend durchsuchte die Polizei das Gebäude, ohne jemanden anzutreffen. Im Eingangsbereich wurden mehrere Glasscheiben zerstört. Die Kriminalpolizei geht von einem Einbruchsdiebstahl aus, kann zu möglichen Diebesgut- oder Sachschadenhöhe aber noch keine Angaben machen. Die Polizei bittet Zeugen, die in der Nacht an der Ecke Simeonstraße-Moselstraße etwas Verdächtiges beobachtet haben, sich zu melden. In Trier waren Anfang des Jahres so viele Autos zugelassen wie noch nie zuvor. Das geht aus dem aktuellen Bericht des Amts für Stadtentwicklung, Statistik und Wahlen hervor. Zum 1. Januar waren es insgesamt über 65.300 Fahrzeuge, darunter knapp 54.500 Pkw. Gleichzeitig nahm die Zahl der Hybrid- und Elektrofahrzeuge deutlich zu. Zusammen machten sie 2025 bereits 12,6% des Bestands aus. Außerdem ging die Zahl der Verkehrsunfälle mit Personenschäden zurück. In Trier soll Mitte Oktober eine neue Paddelhalle eröffnen. Das berichtet der Volksfreund. Im Industriegebiet Zeven entstehen zunächst 6 Plätze auf rund 2000 Quadratmetern. Am 16. Oktober ist die Eröffnung geplant. In einem zweiten Bauabschnitt sollen 6 weitere Plätze dazukommen. Die Halle soll rund um die Uhr geöffnet sein und ohne Personal vor Ort betrieben werden. Auf dem Trierer Markusberg gibt es ab kommenden Montag einen Engpass. Das haben die Stadtwerke Trier bekannt gegeben. Wegen Arbeiten am Versorgungsnetz wird der Bereich auf Höhe der Hausnummer 28D vom 5. bis voraussichtlich 9. Oktober eingeschränkt. Zwischen 7 und 17 Uhr können Fahrzeuge das Baufeld nicht passieren. Außerhalb dieser Zeiten bleibt die Durchfahrt für Fahrzeuge bis 3,5 Tonnen möglich. Im Baustellenbereich gilt außerdem Tempo 10. Und das Beste kommt zum Schluss. Die City-Initiative Trier ruft auch in diesem Jahr zu Trier liest auf. Laut Pressemitteilung finden im Rahmen des bundesweiten Vorlesetags die Aktionen am 20. und 21. November statt. Das Ziel ist, das Lesen in der Stadt erlebbarer zu machen. Geplant sind unter anderem Leseecken, Märchenstunden, literarische Führungen und weitere Aktionen. Wer selbst eine Leseaktion anbieten möchte, kann sich noch bis zum 12. Oktober bei der City-Initiative melden.
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0: Über Langen liegt heute erstmal noch eine dichte Wolkendecke bei rund 22 Grad. Ab dem frühen Nachmittag kippt das Wetter dann deutlich. Erst kräftiger Regen, später nur noch leichter Niesel und zum Abend wieder trockener. Morgen startet frisch mit knapp 11 Grad, wird aber im Laufe des Tages freundlicher und kommt nochmal bis etwa 21 Grad.
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3: Jetzt gerade sind die Straßen alle frei. Kommt gut und sicher an euer Ziel.
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3: Es wird gerade geblitzt am Pacelli-Ufer. Unter der Konrad-Adenauer-Brücke ist da ein Blitzer, da ist 50 erlaubt. Direkt daneben auf der Matthias-Straße dürft ihr 30 fahren. Dann haben wir außerdem noch einen Blitzer auf der A64 auf der Höhe Trier, da ist 80. Auf der Trierer Straße bei Aach dürft ihr außerdem 30 fahren. Und auf der B51 bei Nevel ist 100. Der letzte Blitzer steht dann auf der L46 bei Quint, da ist 50 erlaubt. Und wenn ihr noch einen Blitzer gesehen habt, dann gebt uns den gerne durch über
1: Trier 462 884 und die 0. 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

0: In Echternacher Brück gibt's gerade 20 Grad.
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2: Ich bin Tanja Wagner. Das Kanzleramt bremst die Zuckersteuer aus. Finanzminister Klingbeil hatte seinen Entwurf erst am Mittwoch an die Ministerien geschickt. Jetzt stoppt das Kanzleramt ihn vorerst. Aus Regierungskreisen heißt es, der Entwurf sei in dieser Form in der Regierung nicht mehrheitsfähig. Vor allem in der Unionsfraktion gibt es Widerstand. Auch mehrere Bundesländer lehnen die Zuckersteuer ab. Wo werden öffentliche Gelder verschwendet? Der Bund der Steuerzahler hat 100 Beispiele in seinem neuen Schwarzbuch aufgelistet. Im Fokus hat der Lobbyverband dieses Mal vergiftete Geschenke.
3: Diese Geschenke sind staatliche Förderprogramme, die zum Beispiel Kommunen beantragen, nur weil es dann Geld gibt, ohne wirklichen Nutzen, sagt der Lobbyverband und fordert mehr Transparenz bei solchen Verfahren. Und dann wären da noch die Projekte, wo viele nur sagen, der Hammer. Designermöbel im Jobcenter, einen einzigen Fahrradstellplatz für 16.000 Euro oder Dienstlaptops, die nie eingeschaltet werden. Claudia Wächter, Nachrichtenredaktion.
2: Mit dem neuen Tankrabatt sind die Rufe nach mehr Unabhängigkeit bei Kraftstoffen lauter geworden. Diesem Ziel ist Deutschland laut Bundesstatistik ein Stück näher gekommen. Heimische Raffinerien haben im ersten Halbjahr mehr Benzin und Diesel hergestellt und damit die Abhängigkeit von Importen verringert.
4: 11 Millionen Tonnen Motoren- und Flugbenzin und knapp 16 Millionen Tonnen Diesel wurden in den ersten 6 Monaten hierzulande produziert. Das war ein Plus von knapp 2 bzw. gut 9% im Vergleich zum Vorjahr. Gleichzeitig wurde auch mehr exportiert. Die Einfuhr von Kraftstoff ging parallel um jeweils mehr als 20% zurück. Allerdings hielt sich die Ersparnis dadurch in Grenzen, denn wegen der gestiegenen Weltmarktpreise für Rohöl durch den Irankrieg produzieren auch Raffinerien hier in Deutschland aktuell zu höheren Preisen. Diana Kramer, Nachrichtenredaktion.
2: Serge Gnabry soll heute Abend als Kapitän der Nationalmannschaft auflaufen, das berichtet die Bild. Im Nations League-Spiel gegen Serbien in München um 20.45 Uhr übernimmt er die Binde, weil Joshua Kimmich pausiert. Bundestrainer Jürgen Klopp hatte den 31-Jährigen bewusst für diese Woche rausgelassen. Gnabry ist mit 61 Länderspielen der erfahrenste Spieler im Kader.
1: Und jetzt noch mehr Informationen aus unserer Region.
5: Ich bin Leo Melchersmann. Die Bundesanwaltschaft ermittelt gegen einen 19-Jährigen aus der Region Trier wegen des Verdachts der Anstiftung zu einem Mord in Russland. Das berichtet der Trierische Volksfreund. Der junge Mann soll einen 15-Jährigen im Internet dazu gebracht haben, ein 10-jähriges Kind nahe Moskau zu töten. Der 19-Jährige wurde im März festgenommen. Die Ermittlungen laufen weiter und beschäftigen inzwischen auch den Bundestag. Außerdem in unseren Regionalnachrichten: Arbeitslosigkeit in der Region Trier ist gesunken und Bischof Ackermann trauert um Erzbischof Senteias. Ausführliche Nachrichten aus der Region gibt's wieder um 17:30.
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0: Rund um Longich ist es zur Mittagszeit gerade mild, aber der Nieselregen mischt ordentlich mit und drückt die Stimmung ein Stück runter. Bis zum Abend bleibt es wechselhaft mit vielen dichten Wolken und nur kurzen, trockenen Phasen. Die Temperaturen gehen heute auf knapp 23 Grad rauf, morgen liegt das Maximum bei gut 21 Grad, dazu wird's nachts deutlich frischer.
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6: Aktuell ist auf den Straßen hier in Trier und Umgebung gar nichts los. Ich wünsche euch eine gute Fahrt.
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6: Aktuell ist einiges los in Sachen Blitzer. Wir starten mal mit den beiden Anhängern. Einmal haben wir noch den auf der A64 Höhe Trier, hier ist 80 erlaubt. Und der zweite steht am Pacelli-Ufer, und zwar unter der Konrad-Adenauer-Brücke. Achtung, hier ist 50. Gar nicht weit entfernt wird geknipst in der Matthiasstraße. Stadteinwärts, hier ist 30 erlaubt. Dann haben wir noch einen mobilen Blitzer in der Trierer Straße in Aach. Dann noch auf der B51 bei Nevel und auf der L46 in Trier-Quint. Wenn ihr sonst noch irgendwas habt für uns, dann sehr gerne melden unter Trier 462 884 und der 0.
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6: Echte Praxisluft schnuppern und den Arbeitsalltag hautnah erleben. Das ging gestern beim großen Bewerbertag der Vereinigten Hospizien in Trier. Wir waren vor Ort und haben mit den Menschen gesprochen, die dort arbeiten. Und was Einrichtungsleiterin Manuela über ihren Alltag berichtet und mit welchen Kniffen Ergotherapeut Marc den Bewohnern hilft, das hört ihr gleich nach zwei Hits. Ich bin Dori, schönen Donnerstag euch.
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0: Blick hinter die Kulissen werfen und echte Praxisluft schnuppern. Das ging gestern beim großen Bewerbertag der Vereinigten Hospizien Trier. Wer wollte, konnte sich direkt vor Ort Einblicke in die verschiedenen Berufsfelder holen. Wir von der Antenne waren natürlich mit am Start und haben mit den Menschen gesprochen, die dort bereits ihr berufliches Zuhause gefunden haben. Zum Beispiel mit Manuela, der Einrichtungsleiterin vom Echternacher Hof. Manuela, wie erlebst du denn deinen Arbeitsalltag?
1: Ich fühle mich dort einfach wohl. Ich habe in verschiedenen Positionen gearbeitet und ich finde es einfach toll, dort zu sein, mit den Klienten zu arbeiten und zu erleben, wie sie sich weiterentwickeln oder sie einfach auf ihrem Weg zu begleiten.
0: Ein Berufsfeld mit enorm viel Sinn und Herzblut. Auch Ergotherapeut Marc war vor Ort und hatte extra was aufgebaut, um seinen Arbeitsalltag erlebbar zu machen.
2: Wir haben hier so eine Aktion aufgebaut mit einem Einhänderbrett. Das heißt, dass eine gelähmte Person, die zum Beispiel eine Halbseite Lähmung hat, trotzdem mit einem Hilfsmittel selbstständig Nahrung zubereiten kann. Das heißt, Marmeladenglas öffnen, ein Brot schmieren, ein Brot schneiden mit einer Hand ist zum Beispiel eine Aktion, die man gerne mal ausprobieren kann, was teilweise gar nicht so einfach ist.
0: Dinge, an die man im Alltag sonst gar nicht denkt. Umso wichtiger, solche wertvollen Hilfestellungen mal sichtbar zu machen. Welchen Eindruck die Auszubildenden und sogar die Bewohner vor Ort hatten, das hört ihr dann später noch bei uns. Also bleibt gern dabei.
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0: In Echternacher Brück gibt's gerade 20 Grad.
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2: Mit Leo Melchersmann einen schönen Donnerstag. Die Bundesanwaltschaft ermittelt gegen einen 19-Jährigen aus der Region Trier wegen des Verdachts der Anstiftung zu einem Mord in Russland. Das berichtet der Volksfreund. Der junge Mann soll Mitglied bzw. Anführer von zwei international vernetzten Online-Gruppen gewesen sein, in denen zu schweren Straftaten aufgerufen worden sein soll. Im vergangenen Dezember soll er gemeinsam mit anderen einen 15-Jährigen dazu gebracht haben, ein 10-jähriges Kind an einer Schule nahe Moskau mit einem Messer zu töten. Der 19-Jährige wurde im März festgenommen. Die Ermittlungen dauern laut Bundesanwaltschaft an. Der Fall ist inzwischen auch Thema im Bundestag. Die Grünen wollen von der Bundesregierung unter anderem wissen, welche Erkenntnisse von dem Ermittlungsverfahren gegen den 19-Jährigen vorliegen. Im Geschäftsstellenbezirk Trier ist die Arbeitslosigkeit im September gesunken. Nach Angaben der Agentur für Arbeit Trier waren 5.672 Menschen arbeitslos gemeldet, 116 weniger als im August. Die Arbeitslosenquote liegt bei 5,6%. Gleichzeitig wurden im September 290 neue Arbeitsstellen gemeldet. Geschäftsführer der Agentur für Arbeit Trier, Henning Bock, hat weitere Infos.
3: Neben der Gewinnung neuer Fachkräfte steht die Qualifizierung von Beschäftigten für die Unternehmen im Fokus. Betriebliche Weiterbildung bietet Arbeitgebern die Möglichkeit, vorhandene Potenziale zu nutzen, Beschäftigte gezielt weiterzuentwickeln und auf veränderte Anforderungen am Arbeitsmarkt zu reagieren. Die Agentur für Arbeit unterstützt Unternehmen dabei mit Beratung zur beruflichen Weiterbildung und mit finanziellen Förderungen.
2: Der Trierer Bischof Dr. Stefan Ackermann trauert um den verstorbenen Erzbischof von Sucre in Bolivien, Ricardo Ernesto Centellas Guzmán. Das bischöfliche Generalvikariat Trier teilt mit, dass Centellas am 24. September überraschend gestorben ist. Er setzte sich unter anderem für die Partnerschaft zwischen der Kirche Boliviens und dem Bistum Trier ein. Ackermann würdigte ihn außerdem als Verfechter einer geerdeten und synodalen Kirche. Der Trierer Bischof bittet die Gläubigen, des Verstorbenen zu gedenken. In der Trierer Domänenstraße beginnen ab Montag Kanalarbeiten. Das haben die Stadtwerke Trier bekannt gegeben. Nach Angaben der Stadt werden dabei voraussichtlich bis zum 20. Oktober einzelne Schächte saniert. Der Verkehr kann die jeweiligen Baufelder umfahren. Für Busse der Linien 3, 52 und 83 gibt es allerdings eine Umleitung. Mehrere Haltestellen entfallen während der Arbeiten. Und das Beste kommt zum Schluss. Dachdecker in Trier bekommen ab Oktober höhere Tariflöhne. Das teilt die Gewerkschaft IG Bau Saar Trier mit. Die Löhne im Dachdeckerhandwerk steigen demnach um 3,8%. Ein Geselle bekommt dadurch rund 130 Euro mehr im Monat. In Trier gibt es 15 Dachdeckerbetriebe mit rund 170 Beschäftigten.
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0: Rund um Longich ist es zur Mittagszeit gerade mild, aber der Nieselregen mischt ordentlich mit und drückt die Stimmung ein Stück runter. Bis zum Abend bleibt es wechselhaft mit vielen dichten Wolken und nur kurzen, trockenen Phasen. Die Temperaturen gehen heute auf knapp 23 Grad rauf, morgen liegt das Maximum bei gut 21 Grad, dazu wird's nachts deutlich frischer.
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4: Aktuell ist auf den Straßen hier in Trier und Umgebung gar nichts los. Ich wünsche euch eine gute Fahrt.
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4: Aktuell ist einiges los in Sachen Blitzer. Wir starten mal mit den beiden Anhängern. Einmal haben wir noch den auf der A64 Höhe Trier, hier ist 80 erlaubt. Und der zweite steht am Pacelli-Ufer und zwar unter der Konrad-Adenauer-Brücke. Achtung, hier ist 50. Gar nicht weit entfernt wird geknipst in der Matthiasstraße. Statt einwärts hier ist 30 erlaubt. Dann haben wir noch einen mobilen Blitzer in der Trierer Straße in Aach. Dann noch auf der B51 bei Nevel und auf der L46 in Trier-Quint. Wenn ihr sonst noch irgendwas habt für uns, dann sehr gerne melden unter Trier 462 884 und der 0.
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1: Neu in Trier ist Chloe. Herzlich willkommen. Der Name Chloe hat eine lange Geschichte. In der griechischen Mythologie ist Chloe die Göttin der Fruchtbarkeit. Groß geworden ist der Name jedoch im 17. Jahrhundert in England und wurde von vielen Dichtern und Schriftstellern verwendet. Auch Geburtstag hat heute Deutschlands bekannteste Blondine, Daniela Katzenberger. Sie wird 40 Jahre alt. Also ihr beiden, Happy Birthday.
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1: In Meckel gibt's gerade 19 Grad.
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3: Ich bin Dirk Zeitler. Das Bundeskanzleramt stoppt vorerst den Entwurf von Finanzminister Klingbeil zur Einführung einer Steuer auf zuckerhaltige Getränke. Der Vorschlag sei in dieser Form in der Regierung nicht mehrheitsfähig, erfuhr die dpa aus Regierungskreisen.
4: Dass die Steuer auf Cola, Fanta, Sprite und Co. trotzdem im nächsten Jahr kommt, ist durchaus wahrscheinlich. Klingbeil dürfte den Entwurf jetzt nachjustieren. Hat er immerhin schon mal gemacht, als es darum ging, die Zuckersteuer auch auf Leitprodukte auszudehnen, obwohl diese überhaupt keinen Zucker enthalten. Für Verbraucher wird die neue Abgabe, wenn sie denn irgendwann kommt, im Portemonnaie durchaus spürbar. Die Bild-Zeitung hat ausgerechnet, dass ein Liter klassische Coca-Cola Stand heute um 45 Cent teurer werden würde. Thomas Bleskin, Nachrichtenredaktion.
3: Seit Mitternacht gilt der zweite Tankrabatt in diesem Jahr. Eine für 3 Monate geltende Absenkung der Energiesteuern soll eine Entlastung von 16,7 Cent pro Liter Benzin oder Diesel bringen. Wie vollständig sie an die Verbraucher weitergegeben wird, wird sich in den nächsten Tagen zeigen. Die Regierung hatte den Tankrabatt wegen der extrem hohen Spritpreise auf den Weg gebracht. Der September war der mit Abstand teuerste Tankmonat bisher. Das hatte sich sogar in der Inflation niedergeschlagen. Wo werden die öffentlichen Gelder verschwendet? Der Bund der Steuerzahler hat 100 Beispiele in seinem neuen Schwarzbuch 2026-27 aufgelistet. Im Fokus hat der Lobbyverband dieses Mal vergiftete Geschenke.
5: Diese Geschenke sind staatliche Förderprogramme, die zum Beispiel Kommunen beantragen, nur weil es dann Geld gibt, ohne wirklichen Nutzen, sagt der Lobbyverband und fordert mehr Transparenz bei solchen Verfahren. Und dann wären da noch die Projekte, wo viele nur sagen, der Hammer, Designermöbel im Jobcenter, einen einzigen Fahrradstellplatz für 16.000 Euro oder Dienstlaptops, die nie eingeschaltet werden. Claudia Wächter, Nachrichtenredaktion.
3: Die Vereinigten Arabischen Emirate ermitteln nach einer gewaltsamen Auseinandersetzung im Cockpit eines Fly-Dubai-Flugzeugs auf dem Weg von Dubai nach Tel Aviv. Ein spezielles Ermittlungsteam soll den Hergang klären und prüfen, ob ein Zusammenhang mit terroristischen Aktivitäten besteht. Israels Regierung geht von einem versuchten dschihadistischen Anschlag des Co-Piloten aus. Viele Fragen sind aber noch offen.
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6: Ich bin Leo Melchersmann. Im Geschäftsstellenbezirk Trier ist die Arbeitslosigkeit im September gesunken. Nach Angaben der Agentur für Arbeit Trier waren 5.672 Menschen arbeitslos gemeldet, 116 weniger als im August. Die Arbeitslosenquote liegt bei 5,6%. Gleichzeitig wurden im September 290 neue Arbeitsstellen gemeldet. Arbeitgeber legen aktuell nicht nur Wert auf Personalgewinnung, sondern auch darauf, bestehende Mitarbeitende weiterzubilden. Außerdem in unseren Regionalnachrichten: Kanalarbeiten in der Domänenstraße und Dachdecker in Trier bekommen mehr Geld. Ausführliche Nachrichten aus der Region gibt's wieder um 9:30.
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1: In Trier-Markusberg läuft's gerade eher nassgrau. 18 Grad und kräftiger Nieselregen drücken die Stimmung ein Stück runter. Dazu bleibt es heute mit gut 21 Grad nur mäßig mild, bevor es am Abend erst bewölkt und später wieder regnerisch wird. Morgen startet der Tag frisch mit rund 11 Grad, am Nachmittag sind dann knapp 20 Grad drin und zum Abend hin zeigt sich der Himmel wieder freundlicher.
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1: Auf den Straßen hier in Trier und Umgebung ist nach wie vor nichts los. Gute Fahrt euch.
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8: Aktuell ist einiges los in Sachen Blitzer. Wir starten mal mit den beiden Anhängern. Einmal haben wir noch den auf der A64 Höhe Trier, hier ist 80 erlaubt. Und der zweite steht am Pacelli-Ufer, und zwar unter der Konrad-Adenauer-Brücke. Achtung, hier ist 50. Gar nicht weit entfernt wird geknipst in der Matthiasstraße. Statt einwärts, hier ist 30 erlaubt. Dann haben wir noch einen mobilen Blitzer in der Trierer Straße in Aach. Dann noch auf der B51 bei Nevel und auf der L46 in Trier-Quint. Wenn ihr sonst noch irgendwas habt für uns, dann sehr gerne melden unter Trier 462 884 und der 0.
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8: Starke Teams und ein herzliches Miteinander. Beim Bewerbertag der Vereinigten Hospizien gab es gestern bewegende Einblicke aus erster Hand. Pflege-Azubi Santatra verrät uns diese Stunde, warum sie ihren Beruf so liebt. Und auch eine Bewohnerin des Echternacher Hofs kommt noch zu Wort. Was alles gibt's nach zwei Songs. Ich bin Dori, ich freue mich, wenn ihr dabei bleibt.
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0: Hallo zusammen, ich bin Dori, ihr hört die Antenne. Schön, dass ihr dabei seid. Beim gestrigen Bewerbertag der Vereinigten Hospizien Trier gab es echte Einblicke aus erster Hand. Santatra macht dort aktuell ihre Ausbildung zur Pflegefachfrau und erzählt uns, warum sie sich für genau diesen Weg entschieden hat.
1: Bei mir, ich habe den einjährigen Eifersjut gemacht und habe es dann mit den Bewohnern und auch mit dem Team gefreut. Und deswegen wollte ich die Ausbildung weitermachen beim Vereinigten Hospizien. Und für mich ist das mit den Bewohnern oder auch mit den Mitarbeitern, mit dem Team auch eine gute Zusammenarbeit.
0: Wenn das Miteinander im Team stimmt, dann geht der Arbeitsalltag doch gleich viel leichter von der Hand. Das spüren am Ende natürlich auch die Menschen, die dort leben. Deshalb war gestern auch eine Bewohnerin aus dem Echternacher Hof mit am Start. Wie gefällt es ihr vor Ort?
2: Meine zweite Heimat. Weil ich fühle mich so wohl hier. Im Pflegepersonal ist alles tipptopp in Ordnung.
0: Ein schöneres Lob kann es doch wohl kaum geben. Wer jetzt Lust bekommen hat, Teil des Teams zu werden, die Vereinigten Hospizien, die freuen sich jederzeit über Verstärkung und neue Bewerbungen.
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0: In Meckel gibt's gerade 19 Grad.
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2: Mit Leo Melchersmann einen schönen Donnerstag. Die Bundesanwaltschaft ermittelt gegen einen 19-Jährigen aus der Region Trier wegen des Verdachts der Anstiftung zu einem Mord in Russland. Das berichtet der Volksfreund. Der junge Mann soll Mitglied bzw. Anführer von zwei international vernetzten Online-Gruppen gewesen sein, in denen zu schweren Straftaten aufgerufen worden sein soll. Im vergangenen Dezember soll er gemeinsam mit anderen einen 15-Jährigen dazu gebracht haben, ein 10-jähriges Kind an einer Schule nahe Moskau mit einem Messer zu töten. Der 19-Jährige wurde im März festgenommen. Die Ermittlungen dauern laut Bundesanwaltschaft an. Der Fall ist inzwischen auch Thema im Bundestag. Die Grünen wollen von der Bundesregierung unter anderem wissen, welche Erkenntnisse von dem Ermittlungsverfahren gegen den 19-Jährigen vorliegen. Im Geschäftsstellenbezirk Trier ist die Arbeitslosigkeit im September gesunken. Nach Angaben der Agentur für Arbeit Trier waren 5.672 Menschen arbeitslos gemeldet, 116 weniger als im August. Die Arbeitslosenquote liegt bei 5,6%. Gleichzeitig wurden im September 290 neue Arbeitsstellen gemeldet. Geschäftsführer der Agentur für Arbeit Trier, Henning Bock, hat weitere Infos.
3: Neben der Gewinnung neuer Fachkräfte steht die Qualifizierung von Beschäftigten für die Unternehmen im Fokus. Betriebliche Weiterbildung bietet Arbeitgebern die Möglichkeit, vorhandene Potenziale zu nutzen, Beschäftigte gezielt weiterzuentwickeln und auf veränderte Anforderungen am Arbeitsmarkt zu reagieren. Die Agentur für Arbeit unterstützt Unternehmen dabei mit Beratung zur beruflichen Weiterbildung und mit finanziellen Förderungen.
2: Der Trierer Bischof Dr. Stefan Ackermann trauert um den verstorbenen Erzbischof von Sucre in Bolivien, Ricardo Ernesto Centellas Guzmán. Das bischöfliche Generalvikariat Trier teilt mit, dass Centellas am 24. September überraschend gestorben ist. Er setzte sich unter anderem für die Partnerschaft zwischen der Kirche Boliviens und dem Bistum Trier ein. Ackermann würdigte ihn außerdem als Verfechter einer geerdeten und synodalen Kirche. Der Trierer Bischof bittet die Gläubigen, des Verstorbenen zu gedenken. In der Trierer Domänenstraße beginnen ab Montag Kanalarbeiten. Das haben die Stadtwerke Trier bekannt gegeben. Nach Angaben der Stadt werden dabei voraussichtlich bis zum 20. Oktober einzelne Schächte saniert. Der Verkehr kann die jeweiligen Baufelder umfahren. Für Busse der Linien 3, 52 und 83 gibt es allerdings eine Umleitung. Mehrere Haltestellen entfallen während der Arbeiten. Und das Beste kommt zum Schluss. Dachdecker in Trier bekommen ab Oktober höhere Tariflöhne. Das teilt die Gewerkschaft IG Bau Saar Trier mit. Die Löhne im Dachdeckerhandwerk steigen demnach um 3,8%. Ein Geselle bekommt dadurch rund 130 Euro mehr im Monat. In Trier gibt es 15 Dachdeckerbetriebe mit rund 170 Beschäftigten.
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0: In Trier-Markusberg läuft's gerade eher nassgrau. 18 Grad und kräftiger Nieselregen drücken die Stimmung ein Stück runter. Dazu bleibt es heute mit gut 21 Grad nur mäßig mild, bevor es am Abend erst bewölkt und später wieder regnerisch wird. Morgen startet der Tag frisch mit rund 11 Grad, am Nachmittag sind dann knapp 20 Grad drin und zum Abend hin zeigt sich der Himmel wieder freundlicher.
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4: Auf den Straßen hier in Trier und Umgebung ist nach wie vor nichts los. Gute Fahrt euch.
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4: Aktuell ist einiges los in Sachen Blitzer. Wir starten mal mit den beiden Anhängern. Einmal haben wir noch den auf der A64 Höhe Trier, hier ist 80 erlaubt. Und der zweite steht am Pacelli-Ufer und zwar unter der Konrad-Adenauer-Brücke. Achtung, hier ist 50. Gar nicht weit entfernt wird geknipst in der Matthiasstraße. Statt einwärts hier ist 30 erlaubt. Dann haben wir noch einen mobilen Blitzer in der Trierer Straße in Aach. Dann noch auf der B51 bei Nevel und auf der L46 in Trier-Quint. Wenn ihr sonst noch irgendwas habt für uns, dann sehr gerne melden unter Trier 462 884 und der 0.
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6: Leichtere Tendenz am deutschen Aktienmarkt. Immerhin, der herbe DAX-Verlust von heute Morgen ist wieder ziemlich zusammengeschnurrt und der DAX büßt am Nachmittag nur noch 0,1% auf 25.179 Punkte ein. Er liegt damit wieder über der 25.000-Punkte-Marke. Die sehr hohen US-Staatsschulden und die Situation am US-Bondmarkt macht den Anlegern weiter Sorgen. Der Preis der Nordseeölsorte Brent ist heute an den internationalen Märkten gefallen. Klar verloren unter den Standardwerten haben Bayer, RWE und Zalando, zulegen können noch Heidelberg Materials, Scout24 und SAP. Der Euro bleibt am Nachmittag mit einem $13.05 auf abgeschwächtem Niveau stabil. Aus Frankfurt, Klaus Bente.
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1: 1. Oktober 1987. Sandra ist in den Charts mit Everlasting Love. Diese Nummer ist seit Anfang ihrer Entstehung so beliebt, dass sie eine ewig lange Geschichte von Coversongs in Gang setzt. Ursprünglich wird Everlasting Love in den 60ern für Robert Knight geschrieben. Sein Original klingt so. Der Erfolg des Songs macht ihn für ziemlich viele Bands und Künstler sehr interessant. Die Band The Love Affair ist dann die nächste, die ihn covert. In den 70ern macht sich der Sänger Carl Carlton an die Nummer. Rex Smith und Rachel Sweet covern den Song dann Anfang der 80er. Sandras Version Ende der 80er ist dann noch nicht die letzte, aber bestimmt eine der besten. Kennengelernt hat sie den Song schon als Kind durch die Love Affair Version. Sie erzählt, dass sie damals schon gesagt hat, den Song will ich irgendwann mal selber singen. Ja, und manchmal, da werden solche Kinderträume eben wahr.

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0: In Bikont gibt's gerade 19 Grad.
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2: Ich bin Dirk Zeitler. Das Bundeskanzleramt stoppt vorerst den Entwurf von Finanzminister Klingbeil zur Einführung einer Steuer auf zuckerhaltige Getränke. Der Vorschlag sei in dieser Form in der Regierung nicht mehrheitsfähig, erfuhr die dpa aus Regierungskreisen.
3: Dass die Steuer auf Cola, Fanta, Sprite und Co. trotzdem im nächsten Jahr kommt, ist durchaus wahrscheinlich. Klingbeil dürfte den Entwurf jetzt nachjustieren. Hat er immerhin schon mal gemacht, als es darum ging, die Zuckersteuer auch auf Leitprodukte auszudehnen, obwohl diese überhaupt keinen Zucker enthalten. Für Verbraucher wird die neue Abgabe, wenn sie denn irgendwann kommt, im Portemonnaie durchaus spürbar. Die Bild-Zeitung hat ausgerechnet, dass ein Liter klassische Coca-Cola Stand heute um 45 Cent teurer werden würde. Thomas Bleskin, Nachrichtenredaktion.
2: Seit Mitternacht gilt der zweite Tankrabatt in diesem Jahr. Eine für 3 Monate geltende Absenkung der Energiesteuern soll eine Entlastung von 16,7 Cent pro Liter Benzin oder Diesel bringen. Wie vollständig sie an die Verbraucher weitergegeben wird, wird sich in den nächsten Tagen zeigen. Die Regierung hatte den Tankrabatt wegen der extrem hohen Spritpreise auf den Weg gebracht. Der September war der mit Abstand teuerste Tankmonat bisher. Das hatte sich sogar in der Inflation niedergeschlagen. Wo werden die öffentlichen Gelder verschwendet? Der Bund der Steuerzahler hat 100 Beispiele in seinem neuen Schwarzbuch 2026-27 aufgelistet. Im Fokus hat der Lobbyverband dieses Mal vergiftete Geschenke.
4: Diese Geschenke sind staatliche Förderprogramme, die zum Beispiel Kommunen beantragen, nur weil es dann Geld gibt, ohne wirklichen Nutzen, sagt der Lobbyverband und fordert mehr Transparenz bei solchen Verfahren. Und dann wären da noch die Projekte, wo viele nur sagen, der Hammer, Designermöbel im Jobcenter, einen einzigen Fahrradstellplatz für 16.000 Euro oder Dienstlaptops, die nie eingeschaltet werden. Claudia Wächter, Nachrichtenredaktion.
2: Die Vereinigten Arabischen Emirate ermitteln nach einer gewaltsamen Auseinandersetzung im Cockpit eines Fly-Dubai-Flugzeugs auf dem Weg von Dubai nach Tel Aviv. Ein spezielles Ermittlungsteam soll den Hergang klären und prüfen, ob ein Zusammenhang mit terroristischen Aktivitäten besteht. Israels Regierung geht von einem versuchten dschihadistischen Anschlag des Co-Piloten aus. Viele Fragen sind aber noch offen.
1: Und jetzt noch mehr Informationen aus unserer Region.
5: Ich bin Leo Melchersmann. Die Bundesanwaltschaft ermittelt gegen einen 19-Jährigen aus der Region Trier wegen des Verdachts der Anstiftung zu einem Mord in Russland. Das berichtet der trierische Volksfreund. Der junge Mann soll einen 15-Jährigen im Internet dazu gebracht haben, ein 10-jähriges Kind nahe Moskau zu töten. Der 19-Jährige wurde im März festgenommen. Die Ermittlungen laufen weiter und beschäftigen inzwischen auch den Bundestag. Außerdem in unseren Regionalnachrichten: Arbeitslosigkeit in der Region Trier ist gesunken und Bischof Ackermann trauert um Erzbischof Senteias. Ausführliche Nachrichten aus der Region gibt's wieder um 9:30.
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0: Rübenich hat aktuell noch diesen feuchten Nachmittagsmix mit leichtem Nieselregen und 18 Grad. Später bleibt es erst mal grau, bevor es am Abend aufklart und die Nacht dann richtig freundlich und klar wird. Morgen startet es kühl mit 12 Grad, legt im Tagesverlauf aber auf rund 21 Grad zu und bleibt dabei meist trocken.
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7: Ca. 5 Minuten länger dauert es aktuell am Kran- und Katharinenufer in beiden Richtungen. Ansonsten haben wir aber nur ein bisschen Stop and Go. Die Bitburger runter Richtung City plant da mal so 2-3 Minuten ein. Und von der Eurener Straße aus bis zur Römerbrücke dann auch noch mal ein paar Minütchen Wartezeit. Sonst sieht aber alles frei aus. Ich wünsche euch eine gute Fahrt.
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7: Geblitzt wird nach wie vor aus dem Anhänger raus am Pacelli-Ufer unter der Konrad-Adenauer-Brücke. Hier ist 50. Und auf der A64 Höhe Trier steht auch noch einer. Hier ist 80 erlaubt. Ansonsten gibt es noch einen mobilen Blitzer in Aach in der Trierer Straße. Hier ist 30. Und wenn ihr sonst noch was habt für uns, dann gerne melden unter Trier 462 88 4 und der 0.
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7: Kurz nach drei, Dori hier. Hello. Morgen Abend heißt es in der alten Färberei in Trier wieder, die Färberei tanzt. Und wir haben vorab mit DJ Carnage gesprochen. Was euch musikalisch so erwartet und worauf ihr euch freuen könnt, das erfahrt ihr in weniger als 10 Minuten. Und wir starten bis dahin jetzt mit guter Musik in die Stunde. Hier sind für euch die Backstreet Boys mit I Want It That Way. 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
1: Der Countdown läuft. Morgen steigt in der alten Färberei Trier wieder eine fette Party mit DJ und guten Drinks. Die Färberei tanzt. Um die Vorfreude ein bisschen anzuheizen, haben wir uns Dominik Koch vorab für ein kurzes Interview geschnappt. Er wird nämlich als DJ Carnage für Stimmung sorgen. Was kommt denn auf die Besucher Schönes zu?
2: Musikalisch wird es einen Querschnitt geben von allem, worauf wir schon immer gerne getanzt haben. Ich sage immer, alles muss tanzbar sein. Deswegen von den 70ern bis zur aktuellsten Musik ist alles dabei.
1: Nice, das klingt auf jeden Fall bunt, fröhlich und nach jeder Menge guter Laune. An wen richtet sich denn euer Event?
2: Das ist eine Veranstaltung, die sich immer mehr ans ältere Publikum richtet. Deswegen fangen wir auch schon um 19 Uhr an und hören um 2 Uhr wieder auf, damit wir alle früh tanzen können und früh wieder ins Bett können.
1: Och, ich muss sagen, das fände ich mit meinen Mitte, Ende 20 mittlerweile auch schon ganz angenehm. Gibt es denn noch was, was du den Leuten vorab mitgeben möchtest?
2: Ja, und diesmal wird es das Ganze ein bisschen anders vom Aufbau geben. Also die Leute, die schon ein paar Mal da waren, werden sich, glaube ich, ein wenig wundern, wenn sie reinkommen, wie die Location aussieht, weil wir bauen ein wenig um.
1: Okay, also ich würde sagen, zwischen den Zeilen wird klar, Dominik überlässt hier nichts dem Zufall. Wenn ihr also Bock habt, kommt doch morgen Abend zum Tanzen in die alte Färberei und freut euch auf eine Mischung aus cooler Location, gutem Sound und hoffentlich bestens gelaunten Leuten vor Ort.
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0: In Bikont gibt's gerade 19 Grad.
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2: Mit Leo Melchersmann einen schönen Donnerstag. Die Bundesanwaltschaft ermittelt gegen einen 19-Jährigen aus der Region Trier wegen des Verdachts der Anstiftung zu einem Mord in Russland. Das berichtet der Volksfreund. Der junge Mann soll Mitglied bzw. Anführer von zwei international vernetzten Online-Gruppen gewesen sein, in denen zu schweren Straftaten aufgerufen worden sein soll. Im vergangenen Dezember soll er gemeinsam mit anderen einen 15-Jährigen dazu gebracht haben, ein 10-jähriges Kind an einer Schule nahe Moskau mit einem Messer zu töten. Der 19-Jährige wurde im März festgenommen. Die Ermittlungen dauern laut Bundesanwaltschaft an. Der Fall ist inzwischen auch Thema im Bundestag. Die Grünen wollen von der Bundesregierung unter anderem wissen, welche Erkenntnisse von dem Ermittlungsverfahren gegen den 19-Jährigen vorliegen. Im Geschäftsstellenbezirk Trier ist die Arbeitslosigkeit im September gesunken. Nach Angaben der Agentur für Arbeit Trier waren 5.672 Menschen arbeitslos gemeldet, 116 weniger als im August. Die Arbeitslosenquote liegt bei 5,6%. Gleichzeitig wurden im September 290 neue Arbeitsstellen gemeldet. Geschäftsführer der Agentur für Arbeit Trier, Henning Bock, hat weitere Infos.
3: Neben der Gewinnung neuer Fachkräfte steht die Qualifizierung von Beschäftigten für die Unternehmen im Fokus. Betriebliche Weiterbildung bietet Arbeitgebern die Möglichkeit, vorhandene Potenziale zu nutzen, Beschäftigte gezielt weiterzuentwickeln und auf veränderte Anforderungen am Arbeitsmarkt zu reagieren. Die Agentur für Arbeit unterstützt Unternehmen dabei mit Beratung zur beruflichen Weiterbildung und mit finanziellen Förderungen.
2: Der Trierer Bischof Dr. Stefan Ackermann trauert um den verstorbenen Erzbischof von Sucre in Bolivien, Ricardo Ernesto Centellas Guzman. Das bischöfliche Generalvikariat Trier teilt mit, dass Centellas am 24. September überraschend gestorben ist. Er setzte sich unter anderem für die Partnerschaft zwischen der Kirche Boliviens und dem Bistum Trier ein. Ackermann würdigte ihn außerdem als Verfechter einer geerdeten und synodalen Kirche. Der Trierer Bischof bittet die Gläubigen, des Verstorbenen zu gedenken. In der Trierer Domänenstraße beginnen ab Montag Kanalarbeiten. Das haben die Stadtwerke Trier bekannt gegeben. Nach Angaben der Stadt werden dabei voraussichtlich bis zum 20. Oktober einzelne Schächte saniert. Der Verkehr kann die jeweiligen Baufelder umfahren. Für Busse der Linien 3, 52 und 83 gibt es allerdings eine Umleitung. Mehrere Haltestellen entfallen während der Arbeiten. Und das Beste kommt zum Schluss. Dachdecker in Trier bekommen ab Oktober höhere Tariflöhne. Das teilt die Gewerkschaft IG Bau Saar Trier mit. Die Löhne im Dachdeckerhandwerk steigen demnach um 3,8%. Ein Geselle bekommt dadurch rund 130 Euro mehr im Monat. In Trier gibt es 15 Dachdeckerbetriebe mit rund 170 Beschäftigten.
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0: Rübenich hat aktuell noch diesen feuchten Nachmittagsmix mit leichtem Nieselregen und 18 Grad. Später bleibt es erstmal grau, bevor es am Abend aufklart und die Nacht dann richtig freundlich und klar wird. Morgen startet es kühl mit 12 Grad, legt im Tagesverlauf aber auf rund 21 Grad zu und bleibt dabei meist trocken.
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5: Geblitzt wird nach wie vor aus dem Anhänger raus am Pacelli-Ufer unter der Konrad-Adenauer-Brücke. Hier ist 50. Und auf der A64 Höhe Trier steht auch noch einer. Hier ist 80 erlaubt. Ansonsten gibt es noch einen mobilen Blitzer in Aach in der Trierer Straße. Hier ist 30. Und wenn ihr sonst noch was habt für uns, dann gerne melden unter Trier 462 88 4 und der 0.
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0: In Rio gibt's gerade 18 Grad.
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2: Ich bin Dirk Zeitler. Der neue Tankrabatt macht sich an den Zapfsäulen bemerkbar, allerdings nicht so stark wie erhofft. Super E10 und Diesel kosteten am Morgen bundesweit im Schnitt zwar gut 14 bzw. 15 Cent weniger als gestern, inzwischen sind die Preise aber wieder hochgegangen.
3: Die tägliche 12-Uhr Erhöhung ließ Autofahrer kurz aufschrecken, inzwischen haben sich die Preise wieder eingependelt. Super E10 bei 2,20 Euro und Diesel bei 2,34 Euro, Stand 14 Uhr. Viel ist damit vom Tankrabatt nicht geblieben, im Vergleich zu gestern sind die Unterschiede minimal. Genau das hatten Kritiker vorhergesagt. Sie werfen der Bundesregierung nun vor, nichts aus der ersten Mineralölsteuersenkung im Sommer gelernt zu haben. Etliche Experten schlagen vor, lieber gezielt einkommensschwache Haushalte zu entlasten, anstatt große und teure Autos, die viel verbrauchen, mit zu subventionieren. Thomas Bleskin, Nachrichtenredaktion.
2: Das Bundeskanzleramt hat den Entwurf von Finanzminister Klingbeil vorerst gestoppt. Klingbeil, der für die SPD im Kabinett sitzt, wollte eine neue Steuer auf zuckerhaltige Getränke einführen. Doch der Vorschlag sei in dieser Form in der Regierung nicht mehrheitsfähig. Das erfuhr die Deutsche Presseagentur aus Regierungskreisen. Ob Karotten, Äpfel oder Brot, in deutschen Supermärkten werden einer Untersuchung der Deutschen Umwelthilfe zufolge nach wie vor viele Produkte in umweltschädlichen Verpackungen verkauft.
4: Einwegflaschen, Dosen, völlig unnötige Verpackungen, das sei noch immer die Realität in den Regalen, kritisiert die Deutsche Umwelthilfe. Teilweise habe der Verpackungsanteil sogar wieder zugenommen. Bei den Discountern steckten insbesondere viele Produkte in Plastik und Getränke gäbe es da fast nur in Einwegflaschen. Die Umwelthilfe fordert verbindliche Regeln, etwa beim Thema Mehrwegfreiheit. Freiwilligkeit funktioniere offenbar nicht. Ronny Torau, Nachrichtenredaktion.
2: VW-Chef Blume hat längere Arbeitszeiten für rund 130.000 Beschäftigte in Deutschland ins Gespräch gebracht. Die Arbeitskosten hierzulande seien etwa doppelt so hoch wie in anderen europäischen Ländern, wo VW aktiv sei, sagte Blume. Konkret geht es um weniger Urlaubstage oder mehr Wochenstunden ohne Lohnausgleich. VW hat bereits 10 Tarifverträge gekündigt, darunter den wichtigen Manteltarifvertrag. Die Arbeitnehmer kündigten Widerstand an.
1: Und jetzt noch mehr Informationen aus unserer Region.
5: Ich bin Leo Melchersmann. Im Geschäftsstellenbezirk Trier ist die Arbeitslosigkeit im September gesunken. Nach Angaben der Agentur für Arbeit Trier waren 5.672 Menschen arbeitslos gemeldet, 116 weniger als im August. Die Arbeitslosenquote liegt bei 5,6%. Gleichzeitig wurden im September 290 neue Arbeitsstellen gemeldet. Arbeitgeber legen aktuell nicht nur Wert auf Personalgewinnung, sondern auch darauf, bestehende Mitarbeitende weiterzubilden. Außerdem in unseren Regionalnachrichten: Kanalarbeiten in der Domänenstraße und Dachdecker in Trier bekommen mehr Geld. Ausführliche Nachrichten aus der Region gibt's wieder um 13:30.
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0: Irel hängt am Nachmittag noch unter einer dicken Wolkendecke bei 17 Grad. Dazu bleibt es erstmal freundlich grau. Später wird's nur zögerlich etwas lockerer, bevor gegen Abend sogar mal Nieselregen dazwischen funkt. Morgen startet kühl mit rund 10 Grad, am Nachmittag sind dann wieder bis zu 20 Grad drin, teils wolkig, teils sogar mit etwas Sonne.
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7: Es ist einiges los im Trierer Stadtgebiet. Momentan braucht ihr vor allem viel Zeit, wenn ihr die Bitburger runter wollt, in Fahrtrichtung Innenstadt, aber auch in Richtung Kölner Straße. Mindestens 10 Minuten würde ich einplanen. Am Kran- und Katharinenufer Richtung Innenstadt kommen nochmal ungefähr 6 Minuten drauf. Und dann haben wir die üblichen kleineren Staus, zum Beispiel auf der A602 und in der Löbstraße stadteinwärts, Parkstraße Richtung Verteilerkreis, Avelsbacher Straße Richtung City und Südallee und Kaiserstraße. Nehmt da überall mal ein paar Minuten mehr mit. Ich wünsche euch eine gute und sichere Fahrt.
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7: Geblitzt wird nach wie vor aus dem Anhänger raus am Pacelli-Ufer unter der Konrad-Adenauer-Brücke. Hier ist 50. Und auf der A64 Höhe Trier steht auch noch einer. Hier ist 80 erlaubt. Ansonsten gibt es noch einen mobilen Blitzer in Aach in der Trierer Straße. Hier ist 30. Und wenn ihr sonst noch was habt für uns, dann gerne melden unter Trier 462 88 4 und der 0.
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7: Kurz nach vier, einen wunderschönen Donnerstagnachmittag, liebe Trierer. Ich bin Dori und wir schauen gleich gemeinsam in den Eventkalender rein. Und zwar nach zwei Songs. Also bis gleich.
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1: In der Europäischen Kunstakademie bringt das Ensemble des Theaters Trier heute das Stück Liebesgeflechter auf die Bühne. Die Choreografinnen Alba Castillo und Francesca Fassinelli haben einen dynamischen Tanzabend kreiert, der die Liebe einmal komplett auf den Kopf stellt. Es geht um Leidenschaft, moderne Beziehungsmodelle und digitale Nähe. Ein starker, inspirierender Abend. Los geht's um 19.30 Uhr. Tickets gibt's beim Theater. Das legendäre Comedy-Trio Eure Mütter ist heute bei uns in der Stadt und feiert auch noch fettes Jubiläum. Mit ihrem Best-of-Programm Perlen vor die Säue bringen Andi, Don und Matze die witzigsten Sketche und Songs aus 25 Jahren Bandgeschichte auf die Bühne. 2 Stunden pure Unterhaltung mit absoluter Lachgarantie. Holt euch Tickets über Eventim oder auch spontan an der Abendkasse. Und Liedermacher und Kabarettist Jakob Heimann bringt sein neues Programm auch live auf die Bühne. Macht euch da gefasst auf einen abwechslungsreichen, selbstironischen Abend voller intelligenter Texte, satirischer Schärfe und Melodien, die sofort im Ohr bleiben. Bittersüßer Humor mit einer großen Portion Charme, den gibt's heute um 20 Uhr in der Tufa.
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0: In Riohl gibt's gerade 18 Grad.
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2: Mit Leo Melchersmann einen schönen Donnerstag. Die Bundesanwaltschaft ermittelt gegen einen 19-Jährigen aus der Region Trier wegen des Verdachts der Anstiftung zu einem Mord in Russland. Das berichtet der Volksfreund. Der junge Mann soll Mitglied bzw. Anführer von zwei international vernetzten Online-Gruppen gewesen sein, in denen zu schweren Straftaten aufgerufen worden sein soll. Im vergangenen Dezember soll er gemeinsam mit anderen einen 15-Jährigen dazu gebracht haben, ein 10-jähriges Kind an einer Schule nahe Moskau mit einem Messer zu töten. Der 19-Jährige wurde im März festgenommen. Die Ermittlungen dauern laut Bundesanwaltschaft an. Der Fall ist inzwischen auch Thema im Bundestag. Die Grünen wollen von der Bundesregierung unter anderem wissen, welche Erkenntnisse von dem Ermittlungsverfahren gegen den 19-Jährigen vorliegen. Im Geschäftsstellenbezirk Trier ist die Arbeitslosigkeit im September gesunken. Nach Angaben der Agentur für Arbeit Trier waren 5.672 Menschen arbeitslos gemeldet, 116 weniger als im August. Die Arbeitslosenquote liegt bei 5,6%. Gleichzeitig wurden im September 290 neue Arbeitsstellen gemeldet. Geschäftsführer der Agentur für Arbeit Trier, Henning Bock, hat weitere Infos.
3: Neben der Gewinnung neuer Fachkräfte steht die Qualifizierung von Beschäftigten für die Unternehmen im Fokus. Betriebliche Weiterbildung bietet Arbeitgebern die Möglichkeit, vorhandene Potenziale zu nutzen, Beschäftigte gezielt weiterzuentwickeln und auf veränderte Anforderungen am Arbeitsmarkt zu reagieren. Die Agentur für Arbeit unterstützt Unternehmen dabei mit Beratung zur beruflichen Weiterbildung und mit finanziellen Förderungen.
2: Der Trierer Bischof Dr. Stefan Ackermann trauert um den verstorbenen Erzbischof von Sucre in Bolivien, Ricardo Ernesto Centellas Guzman. Das bischöfliche Generalvikariat Trier teilt mit, dass Centellas am 24. September überraschend gestorben ist. Er setzte sich unter anderem für die Partnerschaft zwischen der Kirche Boliviens und dem Bistum Trier ein. Ackermann würdigte ihn außerdem als Verfechter einer geerdeten und synodalen Kirche. Der Trierer Bischof bittet die Gläubigen, des Verstorbenen zu gedenken. In der Trierer Domänenstraße beginnen ab Montag Kanalarbeiten. Das haben die Stadtwerke Trier bekannt gegeben. Nach Angaben der Stadt werden dabei voraussichtlich bis zum 20. Oktober einzelne Schächte saniert. Der Verkehr kann die jeweiligen Baufelder umfahren. Für Busse der Linien 3, 52 und 83 gibt es allerdings eine Umleitung. Mehrere Haltestellen entfallen während der Arbeiten. Und das Beste kommt zum Schluss. Dachdecker in Trier bekommen ab Oktober höhere Tariflöhne. Das teilt die Gewerkschaft IG Bau Saar Trier mit. Die Löhne im Dachdeckerhandwerk steigen demnach um 3,8%. Ein Geselle bekommt dadurch rund 130 Euro mehr im Monat. In Trier gibt es 15 Dachdeckerbetriebe mit rund 170 Beschäftigten.
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0: Irel hängt am Nachmittag noch unter einer dicken Wolkendecke bei 17 Grad. Dazu bleibt es erstmal freundlich grau. Später wird's nur zögerlich etwas lockerer, bevor gegen Abend sogar mal Nieselregen dazwischen funkt. Morgen startet kühl mit rund 10 Grad. Am Nachmittag sind dann wieder bis zu 20 Grad drin. Teils wolkig, teils sogar mit etwas Sonne.
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5: Es ist einiges los im Trierer Stadtgebiet. Momentan braucht ihr vor allem viel Zeit, wenn ihr die Bitburger runter wollt, in Fahrtrichtung Innenstadt, aber auch in Richtung Kölner Straße. Mindestens 10 Minuten würde ich einplanen. Am Kran- und Katharinenufer Richtung Innenstadt kommen nochmal ungefähr 6 Minuten drauf. Und dann haben wir die üblichen kleineren Staus, zum Beispiel auf der A602 und in der Löbstraße stadteinwärts, Parkstraße Richtung Verteilerkreis, Avelsbacher Straße Richtung City und Südallee und Kaiserstraße. Nehmt da überall mal ein paar Minuten mehr mit. Ich wünsche euch eine gute und sichere Fahrt.
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5: Geblitzt wird nach wie vor aus dem Anhänger raus am Pacelli-Ufer unter der Konrad-Adenauer-Brücke. Hier ist 50. Und auf der A64 Höhe Trier steht auch noch einer. Hier ist 80 erlaubt. Ansonsten gibt es noch einen mobilen Blitzer in Aach in der Trierer Straße. Hier ist 30. Und wenn ihr sonst noch was habt für uns, dann gerne melden unter Trier 462 884 und der 0.
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0: In Klisterath gibt's gerade 18 Grad.
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2: Ich bin Dirk Zeitler. Die Pläne für eine Zuckersteuer sind vorerst gestoppt. Das Bundeskanzleramt hält den Entwurf von Finanzminister Klingbeil in seiner jetzigen Form für nicht mehrheitsfähig innerhalb der Regierung.
3: 26 bis 38 Cent Steuer pro Liter, je nach Zuckergehalt, das ist der Plan von Bundesfinanzminister Klingbeil. Zum einen soll das die Haushaltskasse des Bundes füllen, zum anderen die Hersteller dazu bringen, ihre Getränke weniger zu zuckern, sprich gesünder zu machen. Dass so ein Anreiz funktionieren kann, zeigt Großbritannien. Dort gibt es seit 2018 eine Zuckersteuer. Inzwischen ist der durchschnittliche Zuckergehalt von Softdrinks dort um knapp die Hälfte gesunken. Lea Matschulat, Nachrichtenredaktion.
2: Der Tankrabatt wirkt schon. Um Mitternacht sind die Preise schlagartig gefallen, um 11 bis 12 Cent. Bis zum Vormittag lagen die Preise nur noch wenige Cent unter der Höhe des Steuerrabatts von 16,7 Cent pro Liter, so der ADAC. Vielerorts wurde E10 sogar für unter 2 Euro angeboten. An besonders günstigen Stationen bildeten sich sogar Schlangen. Kritiker wie der Vorsitzende der Monopolkommission bemängeln aber, das Geld lande nicht gezielt bei denen, die es am nötigsten brauchen. Bei der Vollstreckung der ersten Hinrichtung einer Frau seit mehr als 200 Jahren im US-Bundesstaat Tennessee ist es zu Komplikationen gekommen. Die wegen Mordes verurteilte Krista Pike sollte durch eine Giftspritze hingerichtet werden. Die 50-Jährige lebte aber auch nach der zweiten Injektion noch.
4: Sie habe angestrengt geatmet und geschnarcht, berichteten Augenzeugen, die der Prozedur hinter einem Fenster beiwohnten. Mehrfach seien die Jalousien am Fenster auf- und zugegangen. Die überlebende Todeskandidatin wurde ins Krankenhaus gebracht. Es ist die zweite fehlgeschlagene Hinrichtung in Tennessee in diesem Jahr. Aus den USA, Tina Eck.
2: Der Bundesgerichtshof hat entschieden, Amazons Prime-Preiserhöhung vor 4 Jahren war unwirksam. Die Preisanpassungsklausel in den allgemeinen Geschäftsbedingungen verstößt gegen das Transparenzgebot. Amazon will betroffene Mitglieder vor dem nächsten Zahlungstermin informieren und den Betrag vorübergehend anpassen. Das teilte eine Sprecherin mit. Schon gezahlte Gebühren seien Gegenstand eines gesonderten Verfahrens. Millionen Verbraucherinnen und Verbraucher sind betroffen.
1: Und jetzt noch mehr Informationen aus unserer Region.
5: Ich bin Leo Melchersmann. Die Bundesanwaltschaft ermittelt gegen einen 19-Jährigen aus der Region Trier wegen des Verdachts der Anstiftung zu einem Mord in Russland. Das berichtet der trierische Volksfreund. Der junge Mann soll einen 15-Jährigen im Internet dazu gebracht haben, ein 10-jähriges Kind nahe Moskau zu töten. Der 19-Jährige wurde im März festgenommen. Die Ermittlungen laufen weiter und beschäftigen inzwischen auch den Bundestag. Außerdem in unseren Regionalnachrichten: Arbeitslosigkeit in der Region Trier ist gesunken und Bischof Ackermann trauert um Erzbischof Senteias. Ausführliche Nachrichten aus der Region gibt's wieder um 9:30.
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0: Cordell startet am Nachmittag noch ziemlich grau und bei knapp 18 Grad, aber trocken und angenehm mild. Richtung Abend lockert es kurz auf, bevor sich in der Nacht wieder mehr Wolken dazwischen schieben. Morgen geht's dann freundlich weiter. Erst frisch, später aber mit Sonne und bis zu 21 Grad.
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7: Der Feierabendverkehr ist immer noch im vollen Gange. Plant mal mindestens 10 Minuten ein am Kran- und Katharinenufer, und zwar in beiden Richtungen. Da sind die größten Staus am Start. Ansonsten aber auch die üblichen kleineren Staustellen. Luxemburger Straße zum Beispiel Richtung Römerbrücke. Dann Aachener Straße und Martina fällt ein paar Minuten. Die Bitburger runter hängt 2-3 Minuten. Dann haben wir ein bisschen Knümmelei rund um den Verteilerkreis. Zum Beispiel Herzogenbuscher Straße, Parkstraße und auch in der Löbstraße hängt es ein bisschen. Plant da mal 5 Minuten drauf. Domänenstraße Richtung Abelsbacher Straße 2-3 Minuten, Schöndorfer Straße Richtung Bahnhof und in der Gegenrichtung auch, würde ich mal sagen, so um die 5 Minuten. Und ja, wie gesagt, drumherum auch immer mal noch ein paar Minuten, dann solltet ihr aber auf der sicheren Seite sein. Und ich wünsche euch eine gute Fahrt in den Feierabend.
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7: Geblitzt wird immer noch aus den beiden Anhängern raus. Einmal am Pacelli-Ufer unter der Konrad-Adenauer-Brücke, hier ist 50 und auf der A64 Höhe Trier, hier ist 80. Und mobil geblitzt wird auch noch, und zwar auf der L151 Höhe Mertesdorf, hier ist 100 erlaubt.
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7: Kurz nach 5 haben wir's. Ich bin Dori, wünsche euch einen schönen Feierabend, ihr Lieben. Passend zur gruseligen Jahreszeit startet heute ein neuer Kinofilm für die ganze Family. Bei der humorvollen Halloween-Story bleiben die Nerven geschont und die Lachmuskeln gefordert. Worum es geht, verrät uns Leo im Kinotipp der Woche nach 2 Songs. Also bleibt gern dabei.
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0: Liebe Trierer, ein neuer Film kommt heute in die Kinos und damit auch zu uns in die Moselregion. Es geht um Halloween, immerhin ist ja jetzt Oktober, und das mit ganz viel Humor für die Family. Leo hat die Infos.
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2: Na, kommt euch das bekannt vor? Ich hab's als Kind einfach geliebt. Shaun das Schaf meldet sich zurück, und zwar im Kino. Die Schafherde möchte Halloween feiern und hat dafür schon ganz viel vorbereitet. Sie haben sogar Kürbisse angebaut.
3: Shaun und seine Herde feiern. In Kostümen, mit Kürbissen und Katastrophen.
2: Ja, der Bauer passt nicht auf, wo er hintritt, und zermanscht die schönen Kürbisse. Aber Shaun gibt nicht auf und wird erfinderisch. In seinem kleinen Labor tüftelt er vor sich hin, und Shaun entwickelt
3: ein kleines Gebräu mit großer Wirkung. Und ein Bauer, der vielleicht etwas zu viel davon genommen hat.
2: Shauns Wachstumsgebräu kann zwar neue Kürbisse züchten, aber zum zweiten Mal tritt der Bauer mit Anlauf ins Fettnäpfchen und probiert Shauns Gebräu einfach mal selbst aus. Sagen wir mal so, er verschwindet und plötzlich taucht ein mysteriöses, haariges Monster auf. Vielleicht gibt es da ja sogar einen Zusammenhang. Es ist ein Film für die ganze Familie mit großartigem Humor und ganz vielen Sounds, die wir lieben. Hört selbst!
3: Oh. Macht euch bereit für mehr Spaß, mehr Chaos, mehr Spuk.
2: So kann man es natürlich auch formulieren. Shaun das Schaf, Spuk im Kürbisfeld, ist ab heute im Kino.

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0: In Klisterath gibt's gerade 18 Grad.
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2: Mit Leo Melchersmann einen schönen Donnerstag. Die Bundesanwaltschaft ermittelt gegen einen 19-Jährigen aus der Region Trier wegen des Verdachts der Anstiftung zu einem Mord in Russland. Das berichtet der Volksfreund. Der junge Mann soll Mitglied bzw. Anführer von zwei international vernetzten Online-Gruppen gewesen sein, in denen zu schweren Straftaten aufgerufen worden sein soll. Im vergangenen Dezember soll er gemeinsam mit anderen einen 15-Jährigen dazu gebracht haben, ein 10-jähriges Kind an einer Schule nahe Moskau mit einem Messer zu töten. Der 19-Jährige wurde im März festgenommen. Die Ermittlungen dauern laut Bundesanwaltschaft an. Der Fall ist inzwischen auch Thema im Bundestag. Die Grünen wollen von der Bundesregierung unter anderem wissen, welche Erkenntnisse von dem Ermittlungsverfahren gegen den 19-Jährigen vorliegen. Im Geschäftsstellenbezirk Trier ist die Arbeitslosigkeit im September gesunken. Nach Angaben der Agentur für Arbeit Trier waren 5.672 Menschen arbeitslos gemeldet, 116 weniger als im August. Die Arbeitslosenquote liegt bei 5,6%. Gleichzeitig wurden im September 290 neue Arbeitsstellen gemeldet. Geschäftsführer der Agentur für Arbeit Trier, Henning Bock, hat weitere Infos.
3: Neben der Gewinnung neuer Fachkräfte steht die Qualifizierung von Beschäftigten für die Unternehmen im Fokus. Betriebliche Weiterbildung bietet Arbeitgebern die Möglichkeit, vorhandene Potenziale zu nutzen, Beschäftigte gezielt weiterzuentwickeln und auf veränderte Anforderungen am Arbeitsmarkt zu reagieren. Die Agentur für Arbeit unterstützt Unternehmen dabei mit Beratung zur beruflichen Weiterbildung und mit finanziellen Förderungen.
2: Der Trierer Bischof Dr. Stefan Ackermann trauert um den verstorbenen Erzbischof von Sucre in Bolivien, Ricardo Ernesto Centellas Guzman. Das bischöfliche Generalvikariat Trier teilt mit, dass Centellas am 24. September überraschend gestorben ist. Er setzte sich unter anderem für die Partnerschaft zwischen der Kirche Boliviens und dem Bistum Trier ein. Ackermann würdigte ihn außerdem als Verfechter einer geerdeten und synodalen Kirche. Der Trierer Bischof bittet die Gläubigen, des Verstorbenen zu gedenken. In der Trierer Domänenstraße beginnen ab Montag Kanalarbeiten. Das haben die Stadtwerke Trier bekannt gegeben. Nach Angaben der Stadt werden dabei voraussichtlich bis zum 20. Oktober einzelne Schächte saniert. Der Verkehr kann die jeweiligen Baufelder umfahren. Für Busse der Linien 3, 52 und 83 gibt es allerdings eine Umleitung. Mehrere Haltestellen entfallen während der Arbeiten. Und das Beste kommt zum Schluss. Dachdecker in Trier bekommen ab Oktober höhere Tariflöhne. Das teilt die Gewerkschaft IG Bau Saar Trier mit. Die Löhne im Dachdeckerhandwerk steigen demnach um 3,8%. Ein Geselle bekommt dadurch rund 130 Euro mehr im Monat. In Trier gibt es 15 Dachdeckerbetriebe mit rund 170 Beschäftigten.
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0: Cordell startet am Nachmittag noch ziemlich grau und bei knapp 18 Grad, aber trocken und angenehm mild. Richtung Abend lockert es kurz auf, bevor sich in der Nacht wieder mehr Wolken dazwischen schieben. Morgen geht's dann freundlich weiter. Erst frisch, später aber mit Sonne und bis zu 21 Grad.
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5: Es ist nach wie vor Berufsverkehrszeit, dementsprechend plant am besten überall ein paar Minuten drauf, wenn ihr unterwegs seid. Den größten Stau haben wir aber aktuell zwischen Römerbrücke und Kaiser-Wilhelm-Brücke am Kran- und Katharinenufer. Da würde ich jeweils noch gute 10 Minuten einplanen. Gute Fahrt euch!
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5: Geblitzt wird immer noch aus den beiden Anhängern raus. Einmal am Pacelli-Ufer unter der Konrad-Adenauer-Brücke, hier ist 50. Und auf der A64 Höhe Trier, hier ist 80. Und mobil geblitzt wird auch noch, und zwar auf der L151 Höhe Mertesdorf. Hier ist 100 erlaubt.
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1: 1. Oktober 2001. Kylie Minogue ist mit Can't Get You Out of My Head neu in den Charts. Kylie Ann Minogue wird am 28. Mai 1968 in Melbourne geboren. Seit sie 10 ist, steht sie im Rampenlicht. Bei einem Casting für eine Seifenoper wird sie damals entdeckt und spielt seitdem Rolle nach Rolle. Sie wächst vor der Kamera auf und ist in Australien sogar ein richtiger Kinderstar. Bis sie sich Mitte der 80er für einen Berufswechsel entscheidet. Sie tauscht die Kamera gegen ein Mikrofon und nimmt ihre ersten Songs auf. Und so startet sie eine fulminante Karriere. Mehr als 200 Preise ergattert sie mit ihrer Musik und ist Anfang der Nullerjahre ein absoluter Star. 2001 kommt dann schon ihr 8. Album auf den Markt und darauf ist auch diese Nummer, die direkt in mehr als 40 Ländern auf Platz 1 schießt.

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2: In Trier, Mariahof, gibt's gerade 17 Grad.
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4: Ich bin Dirk Zeitler. Die Pläne für eine Zuckersteuer sind vorerst gestoppt. Das Bundeskanzleramt hält den Entwurf von Finanzminister Klingbeil innerhalb der Regierung in seiner jetzigen Form für nicht mehrheitsfähig.
5: 26 bis 38 Cent Steuer pro Liter, je nach Zuckergehalt, das ist der Plan von Bundesfinanzminister Klingbeil. Zum einen soll das die Haushaltskasse des Bundes füllen, zum anderen die Hersteller dazu bringen, ihre Getränke weniger zu zuckern, sprich gesünder zu machen. Dass so ein Anreiz funktionieren kann, zeigt Großbritannien. Dort gibt es seit 2018 eine Zuckersteuer. Inzwischen ist der durchschnittliche Zuckergehalt von Softdrinks dort um knapp die Hälfte gesunken. Lea Matschulat, Nachrichtenredaktion.
4: Knapp an einer Katastrophe vorbei. Auf dem Fly-Dubai-Flug von Dubai nach Tel Aviv hat ein Co-Pilot den Kapitän im Cockpit angegriffen und verletzt. Trotzdem gelang es dem Kapitän, die Cockpit-Tür zu öffnen, sodass Passagiere den Angreifer überwältigen konnten. Israels Ministerpräsident Netanyahu bezeichnete den Co-Piloten als islamistisch geprägt. Binnen weniger Tage solle zudem klar sein, ob der Pilot Verbindungen zum Iran habe. Eine Preiserhöhung des Online-Händlers Amazon für Prime-Abonnements vor 4 Jahren ist laut einem Urteil des Bundesgerichtshofs unwirksam. Die Klauseln in den allgemeinen Geschäftsbedingungen verstoßen demzufolge gegen das Transparenzgebot. Betroffen sind Millionen Verbraucherinnen und Verbraucher.
6: Vor 4 Jahren hatte Amazon den Preis für sein Prime-Abonnement deutlich erhöht. Allerdings bat Amazon nicht ausdrücklich um Zustimmung. Die Verbraucherzentrale NRW klagte, bekam in Vorinstanzen Recht und Amazon scheiterte nun mit seinem Einspruch am BGH. Für Altkunden gelten damit bis auf Weiteres wieder die alten Preise. Amazon will sie vor dem nächsten Zahlungstermin informieren. Schon gezahlte Mehrgebühren können Verbraucher entweder individuell zurückfordern oder sich einer Sammelklage der Verbraucherzentrale NRW anschließen. Ronny Thorau, Nachrichtenredaktion.
4: Wer regiert zukünftig die Hauptstadt? Linke, Grüne und SPD in Berlin haben sich vor dem Start möglicher Sondierungen offenbar noch nicht auf eine gemeinsame Linie zum Umgang mit Antisemitismus und organisierter Kriminalität geeinigt. Die 3 Parteivorsitzenden sprachen lediglich von einem konstruktiven Austausch. Details nannten sie keine. Wann weitergesprochen wird, blieb ebenfalls offen.
3: Und jetzt noch mehr Informationen aus unserer Region.
7: Ich bin Leo Melchersmann. Im Geschäftsstellenbezirk Trier ist die Arbeitslosigkeit im September gesunken. Nach Angaben der Agentur für Arbeit Trier waren 5.672 Menschen arbeitslos gemeldet, 116 weniger als im August. Die Arbeitslosenquote liegt bei 5,6%. Gleichzeitig wurden im September 290 neue Arbeitsstellen gemeldet. Arbeitgeber legen aktuell nicht nur Wert auf Personalgewinnung, sondern auch darauf, bestehende Mitarbeitende weiterzubilden. Außerdem in unseren Regionalnachrichten: Kanalarbeiten in der Domänenstraße und Dachdecker in Trier bekommen mehr Geld. Ausführliche Nachrichten aus der Region gibt's wieder um 12:30.
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8: Über Pellingen liegt gerade noch dichte Wolkendecke bei 15 Grad. Und auch der Abend bleibt erstmal ziemlich ruhig und bedeckt. In der Nacht wird's dann frischer, teils klar und gegen Morgen sogar neblig. Morgen geht's nach zähem Start mit nur 8 bis 9 Grad erstmal langsam hoch, später lockert es auf und am Nachmittag sind bis zu 18,6 Grad drin.
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10: Geblitzt wird immer noch aus den beiden Anhängern raus. Einmal am Pacelli-Ufer unter der Konrad-Adenauer-Brücke, hier ist 50. Und auf der A64 Höhe Trier, hier ist 80. Und mobil geblitzt wird auch noch, und zwar auf der L151 Höhe Mertesdorf. Hier ist 100 erlaubt.
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10: Guten Abend, liebe Trierer. Es ist kurz nach 6. Ich bin Dori. Gestern waren wir beim großen Bewerbertag der Vereinigten Hospizien in Trier und haben mit den Menschen gesprochen, die dort arbeiten und dort leben. Wir hören gleich zusammen rein, und zwar nach 2 Hits in der Playlist.
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0: Einen Blick hinter die Kulissen werfen und echte Praxisluft schnuppern. Das ging gestern beim großen Bewerbertag der Vereinigten Hospizien Trier. Wer wollte, konnte sich direkt vor Ort Einblicke in die verschiedenen Berufsfelder holen. Wir von der Antenne waren natürlich mit am Start und haben mit den Menschen gesprochen, die dort bereits ihr berufliches Zuhause gefunden haben. Zum Beispiel mit Manuela, der Einrichtungsleiterin vom Echternacher Hof. Manuela, wie erlebst du denn deinen Arbeitsalltag?
1: Ich fühle mich dort einfach wohl. Ich habe in verschiedenen Positionen gearbeitet und ich finde es einfach toll, dort zu sein, mit den Klienten zu arbeiten und zu erleben, wie sie sich weiterentwickeln oder sie einfach auf ihrem Weg zu begleiten.
0: Ein Berufsfeld mit enorm viel Sinn und Herzblut. Auch Ergotherapeut Marc war vor Ort und hatte extra was aufgebaut, um seinen Arbeitsalltag erlebbar zu machen.
2: Wir haben hier so eine Aktion aufgebaut mit einem Einhänderbrett. Das heißt, dass eine gelähmte Person, die zum Beispiel eine Halbseite Lähmung hat, trotzdem mit einem Hilfsmittel selbstständig Nahrung zubereiten kann. Das heißt, Marmeladenglas öffnen, ein Brot schmieren, ein Brot schneiden mit einer Hand ist zum Beispiel eine Aktion, die man gerne mal ausprobieren kann, was teilweise gar nicht so einfach ist.
0: Dinge, an die man im Alltag sonst gar nicht so denkt. Umso wichtiger, diese wertvollen Hilfestellungen sichtbar zu machen. Dann kommen wir zu Sandhatra. Sie macht aktuell ihre Ausbildung zur Pflegefachfrau bei den Hospizien und war auch dabei gestern. Warum hat sie sich denn für diesen Weg entschieden?
3: Bei mir, ich habe den einjährige Eifelsjut gemacht und habe es dann mit den Bewohnern und auch mit dem Team gefreut. Und deswegen wollte ich die Ausbildung weitermachen beim Vereinigt Hospizien. Und für mich ist das mit den Bewohnern oder auch mit den Mitarbeitern, mit dem Team auch eine gute Zusammenarbeit.
0: Wenn das Miteinander im Team stimmt, dann geht der Arbeitsalltag doch gleich viel leichter von der Hand. Das spüren am Ende natürlich auch die Menschen, die dort leben. Deshalb war gestern auch eine Bewohnerin aus dem Echternacher Hof mit am Start. Wie gefällt es ihr vor Ort?
4: Meine zweite Heimat. Weil ich mich so wohl hier. Pflegepersonal ist alles tipptopp in Ordnung.
0: Ein schöneres Lob kann es doch wohl kaum geben. Wer jetzt Lust bekommen hat, Teil des Teams zu werden, die Vereinigten Hospizien, die freuen sich jederzeit über Verstärkung und neue Bewerbungen.
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0: In Trier, Mariahof, gibt's gerade 17 Grad.
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2: Mit Leo Melchersmann einen schönen Donnerstag. Die Bundesanwaltschaft ermittelt gegen einen 19-Jährigen aus der Region Trier wegen des Verdachts der Anstiftung zu einem Mord in Russland. Das berichtet der Volksfreund. Der junge Mann soll Mitglied bzw. Anführer von zwei international vernetzten Online-Gruppen gewesen sein, in denen zu schweren Straftaten aufgerufen worden sein soll. Im vergangenen Dezember soll er gemeinsam mit anderen einen 15-Jährigen dazu gebracht haben, ein 10-jähriges Kind an einer Schule nahe Moskau mit einem Messer zu töten. Der 19-Jährige wurde im März festgenommen. Die Ermittlungen dauern laut Bundesanwaltschaft an. Der Fall ist inzwischen auch Thema im Bundestag. Die Grünen wollen von der Bundesregierung unter anderem wissen, welche Erkenntnisse von dem Ermittlungsverfahren gegen den 19-Jährigen vorliegen. Im Geschäftsstellenbezirk Trier ist die Arbeitslosigkeit im September gesunken. Nach Angaben der Agentur für Arbeit Trier waren 5.672 Menschen arbeitslos gemeldet, 116 weniger als im August. Die Arbeitslosenquote liegt bei 5,6%. Gleichzeitig wurden im September 290 neue Arbeitsstellen gemeldet. Geschäftsführer der Agentur für Arbeit Trier, Henning Bock, hat weitere Infos.
3: Neben der Gewinnung neuer Fachkräfte steht die Qualifizierung von Beschäftigten für die Unternehmen im Fokus. Betriebliche Weiterbildung bietet Arbeitgebern die Möglichkeit, vorhandene Potenziale zu nutzen, Beschäftigte gezielt weiterzuentwickeln und auf veränderte Anforderungen am Arbeitsmarkt zu reagieren. Die Agentur für Arbeit unterstützt Unternehmen dabei mit Beratung zur beruflichen Weiterbildung und mit finanziellen Förderungen.
2: Der Trierer Bischof Dr. Stefan Ackermann trauert um den verstorbenen Erzbischof von Sucre in Bolivien, Ricardo Ernesto Centellas Guzman. Das bischöfliche Generalvikariat Trier teilt mit, dass Centellas am 24. September überraschend gestorben ist. Er setzte sich unter anderem für die Partnerschaft zwischen der Kirche Boliviens und dem Bistum Trier ein. Ackermann würdigte ihn außerdem als Verfechter einer geerdeten und synodalen Kirche. Der Trierer Bischof bittet die Gläubigen, des Verstorbenen zu gedenken. In der Trierer Domänenstraße beginnen ab Montag Kanalarbeiten. Das haben die Stadtwerke Trier bekannt gegeben. Nach Angaben der Stadt werden dabei voraussichtlich bis zum 20. Oktober einzelne Schächte saniert. Der Verkehr kann die jeweiligen Baufelder umfahren. Für Busse der Linien 3, 52 und 83 gibt es allerdings eine Umleitung. Mehrere Haltestellen entfallen während der Arbeiten. Und das Beste kommt zum Schluss. Dachdecker in Trier bekommen ab Oktober höhere Tariflöhne. Das teilt die Gewerkschaft IG Bau Saar Trier mit. Die Löhne im Dachdeckerhandwerk steigen demnach um 3,8%. Ein Geselle bekommt dadurch rund 130 Euro mehr im Monat. In Trier gibt es 15 Dachdeckerbetriebe mit rund 170 Beschäftigten.
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0: Über Pellingen liegt gerade noch dichte Wolkendecke bei 15 Grad. Und auch der Abend bleibt erstmal ziemlich ruhig und bedeckt. In der Nacht wird's dann frischer, teils klar und gegen morgen sogar neblig. Morgen geht's nach zähem Start mit nur 8 bis 9 Grad erstmal langsam hoch, später lockert es auf und am Nachmittag sind bis zu 18,6 Grad drin.
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5: Aktuell haben wir immer noch Staus, die Bitburger runter in Fahrtrichtung City. Zum einen, da würde ich schon noch so 10 Minuten drauflegen. Dann aber auch noch am Kranenufer in Fahrtrichtung Römerbrücke, so um die 4 Minuten. Auf der Römerbrücke selbst und dann auch noch durch die Südallee auch noch mal ein paar Minuten einplanen. Und in der Saarstraße stadtauswärts da auch noch mal so um die 3 Minütchen mehr mitnehmen. Ich wünsche allen unterwegs eine gute Fahrt, kommt gut in den Feierabend.
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5: Geblitzt wird immer noch aus den beiden Anhängern raus. Einmal am Pascelli-Ufer unter der Konrad-Adenauer-Brücke, hier ist 50 und auf der A64 höher Trier, hier ist 80. Und mobil geblitzt wird auch noch und zwar auf der L151 höher Mertesdorf, hier ist 100 erlaubt.
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8: Der DAX hängt durch am deutschen Aktienmarkt. Am Abend hatte das Börsenbarometer schließlich 1% auf 24.939 Punkte verloren. Die hohen Renditen am US-Anleihemarkt waren einmal mehr sehr unbekömmlich für das Börsengeschehen hier. Aufgrund der hohen und wahrscheinlich weiter steigenden Zinsen standen vor allem zinsempfindliche Werte heute im Feuer. Die Anleger verkauften Bank- und Immobilienwerte. Unter Druck hier auch Bayer, Volkswagen und Merck. Gegen den Trend verbesserten sich noch Heidelberg Materials, Hochtief und Scout24. Der Eurokurs rutscht immer weiter ab. Am Abend lag er nur noch bei einem $1,12,45. Aus Frankfurt, Klaus Bente.
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0: In Semmer gibt's gerade 16 Grad.
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2: Ich bin Dirk Zeitler. Der neue Tankrabatt ist da und drückt die Preise an den Zapfsäulen. Am Nachmittag lagen die Literpreise von E10 und Diesel rund 10 Cent unter den gestrigen Werten.
3: Für Autofahrer lohnt sich trotz Tankrabatt der Blick auf die Uhr. Kurz vor Mittag kostete E10 bundesweit im Schnitt nämlich 2,05 Euro und Diesel knapp 2,20 Euro. An einigen Tankstellen lag E10 sogar zeitweise unter 2 Euro. Dann kam der übliche Preissprung um 12 Uhr. ADAC und ACE raten zur Nutzung von Vergleichs-Apps oder einfach Google Maps. Auch dort werden die Spritpreise angezeigt. Bei der Auswahl der Tankstelle braucht man demnach nicht wählerisch sein. Kraftstoffe sind genormt, sagen die Autoclubs, also könne man bedenkenlos auch Discount-Tankstellen ansteuern. Thomas Bleskin, Nachrichtenredaktion.
2: Bundeskanzler Friedrich Merz warnt eindringlich vor nachlassender Ukraine-Hilfe. Bei der Verleihung des Westfälischen Friedenspreises an die NATO in Münster hat er gesagt, wanken wir in Deutschland, dann wankt Europa, dann wankt auch die Ukraine. Ohne deutsche Hilfe drohe ein diktierter Frieden und Massenmigration Richtung Westen sowie die Destabilisierung des ukrainischen Staats. Deutschland ist inzwischen der wichtigste Unterstützer der Ukraine. Ob Karotten, Äpfel oder Brot, in deutschen Supermärkten werden einer Untersuchung der deutschen Umwelthilfe zufolge nach wie vor viele Produkte in umweltschädlichen Verpackungen verkauft.
4: Einwegflaschen, Dosen, völlig unnötige Verpackungen, das sei noch immer die Realität in den Regalen, kritisiert die deutsche Umwelthilfe. Teilweise habe der Verpackungsanteil sogar wieder zugenommen. Bei den Discountern steckten insbesondere viele Produkte in Plastik und Getränke gäbe es da fast nur in Einwegflaschen. Bei den größeren Supermarktketten gäbe es etwas häufiger Mehrweg und etwas weniger Plastik. Deutlich niedriger sei der Verpackungsanteil bei den Biomärkten. Die Umwelthilfe fordert verbindliche Regeln, etwa beim Thema Mehrweg. Freiwilligkeit funktioniere offenbar nicht. Ronny Thorau, Nachrichtenredaktion.
2: In Eisenach hat das Bundeskriminalamt ein mutmaßliches IS-Mitglied festgenommen. Der in Kuwait geborene Mann soll sich 2016 dem Islamischen Staat angeschlossen haben. Laut Bundesanwaltschaft war er bis Anfang 2017 für ihre Terrororganisation tätig, damals noch als Heranwachsender. Ihm wird Mitgliedschaft in einer terroristischen Vereinigung vorgeworfen. Er sitzt jetzt in Untersuchungshaft.
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5: Ich bin Leo Melchersmann. Die Bundesanwaltschaft ermittelt gegen einen 19-Jährigen aus der Region Trier wegen des Verdachts der Anstiftung zu einem Mord in Russland. Das berichtet der Trierische Volksfreund. Der junge Mann soll einen 15-Jährigen im Internet dazu gebracht haben, ein 10-jähriges Kind nahe Moskau zu töten. Der 19-Jährige wurde im März festgenommen. Die Ermittlungen laufen weiter und beschäftigen inzwischen auch den Bundestag. Außerdem in unseren Regionalnachrichten: Arbeitslosigkeit in der Region Trier ist gesunken und Bischof Ackermann trauert um Erzbischof Senteias. Ausführliche Nachrichten aus der Region gibt's wieder um 13:30.
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0: Über Trier-Taforst hängt jetzt noch dichter Himmel bei 16 Grad. Und auch in den nächsten Stunden bleibt's erstmal ziemlich grau. Über Nacht wird's ruhiger und kühler, mit teils klarem Himmel und Tiefstwerten um 10 Grad. Morgen startet der Tag mit Nebel und Wolken, später setzt sich dann wieder mehr Sonne durch und am Nachmittag sind bis zu 20 Grad drin.
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6: Plant mal immer noch ein paar Minuten obendrauf, wenn ihr die Bitburger runter in Fahrtrichtung City unterwegs seid oder auch am Kran- und Katharinenufer. Da könnte es noch ein bisschen Stau geben, ansonsten sieht aber alles rundherum wieder frei aus. Gute Fahrt!
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6: Geblitzt wird immer noch aus den beiden Anhängern raus. Einmal am Pacelli-Ufer unter der Konrad-Adenauer-Brücke, hier ist 50 und auf der A64 Höhe Trier, hier ist 80. Und mobil geblitzt wird auch noch, und zwar auf der L151 Höhe Mertesdorf, hier ist 100 erlaubt.
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6: Kurz nach 7, Dori hier, schönen Feierabend euch. Und das ist auch eigentlich schon ein gutes Stichwort, denn für euren Feierabend morgen hätten wir einen kleinen Event-Tipp am Start. Worum es geht, hört ihr nach 2 Songs, also bleibt gerne dran.
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0: 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Morgen steigt in der alten Färberei Trier wieder eine fette Party mit DJ und guten Drinks. Die Färberei tanzt. Um die Vorfreude ein bisschen anzuheizen, haben wir uns Dominik Koch vorab für ein kurzes Interview geschnappt. Er wird nämlich als DJ Carnage für Stimmung sorgen. Was kommt denn auf die Besucher Schönes zu?
1: Musikalisch wird es einen Querschnitt geben von allem, worauf wir schon immer gerne getanzt haben. Ich sage immer, alles muss tanzbar sein, deswegen von den 70ern bis zur aktuellsten Musik ist alles dabei.
0: Nice, das klingt auf jeden Fall bunt, fröhlich und nach jeder Menge guter Laune. An wen richtet sich denn euer Event?
1: Das ist eine Veranstaltung, die sich immer mehr ans ältere Publikum richtet. Deswegen fangen wir auch schon um 19 Uhr an und hören um 2 Uhr wieder auf, damit wir alle früh tanzen können und früh wieder ins Bett können.
0: Och, ich muss sagen, das fände ich mit meinen Mitte, Ende 20 mittlerweile auch schon ganz angenehm. Gibt es denn noch was, was du den Leuten vorab mitgeben möchtest?
1: Ja, und diesmal wird es das Ganze ein bisschen anders vom Aufbau geben. Also die Leute, die schon ein paar Mal da waren, werden sich, glaube ich, ein wenig wundern, wenn sie reinkommen, wie die Location aussieht, weil wir bauen ein wenig um.
0: Okay, also ich würde sagen, zwischen den Zeilen wird klar, Dominik überlässt hier nichts dem Zufall. Wenn ihr also Bock habt, kommt doch morgen Abend zum Tanzen in die alte Färberei und freut euch auf eine Mischung aus cooler Location, gutem Sound und hoffentlich bestens gelaunten Leuten vor Ort.
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2: In Semmer gibt's gerade 16 Grad.
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4: Mit Leo Melchersmann einen schönen Donnerstag. Die Bundesanwaltschaft ermittelt gegen einen 19-Jährigen aus der Region Trier wegen des Verdachts der Anstiftung zu einem Mord in Russland. Das berichtet der Volksfreund. Der junge Mann soll Mitglied bzw. Anführer von zwei international vernetzten Online-Gruppen gewesen sein, in denen zu schweren Straftaten aufgerufen worden sein soll. Im vergangenen Dezember soll er gemeinsam mit anderen einen 15-Jährigen dazu gebracht haben, ein 10-jähriges Kind an einer Schule nahe Moskau mit einem Messer zu töten. Der 19-Jährige wurde im März festgenommen. Die Ermittlungen dauern laut Bundesanwaltschaft an. Der Fall ist inzwischen auch Thema im Bundestag. Die Grünen wollen von der Bundesregierung unter anderem wissen, welche Erkenntnisse von dem Ermittlungsverfahren gegen den 19-Jährigen vorliegen. Im Geschäftsstellenbezirk Trier ist die Arbeitslosigkeit im September gesunken. Nach Angaben der Agentur für Arbeit Trier waren 5.672 Menschen arbeitslos gemeldet, 116 weniger als im August. Die Arbeitslosenquote liegt bei 5,6%. Gleichzeitig wurden im September 290 neue Arbeitsstellen gemeldet. Geschäftsführer der Agentur für Arbeit Trier, Henning Bock, hat weitere Infos.
5: Neben der Gewinnung neuer Fachkräfte steht die Qualifizierung von Beschäftigten für die Unternehmen im Fokus. Betriebliche Weiterbildung bietet Arbeitgebern die Möglichkeit, vorhandene Potenziale zu nutzen, Beschäftigte gezielt weiterzuentwickeln und auf veränderte Anforderungen am Arbeitsmarkt zu reagieren. Die Agentur für Arbeit unterstützt Unternehmen dabei mit Beratung zur beruflichen Weiterbildung und mit finanziellen Förderungen.
4: Der Trierer Bischof Dr. Stefan Ackermann trauert um den verstorbenen Erzbischof von Sucre in Bolivien, Ricardo Ernesto Centellas Guzmán. Das bischöfliche Generalvikariat Trier teilt mit, dass Centellas am 24. September überraschend gestorben ist. Er setzte sich unter anderem für die Partnerschaft zwischen der Kirche Boliviens und dem Bistum Trier ein. Ackermann würdigte ihn außerdem als Verfechter einer geerdeten und synodalen Kirche. Der Trierer Bischof bittet die Gläubigen, des Verstorbenen zu gedenken. In der Trierer Domänenstraße beginnen ab Montag Kanalarbeiten. Das haben die Stadtwerke Trier bekannt gegeben. Nach Angaben der Stadt werden dabei voraussichtlich bis zum 20. Oktober einzelne Schächte saniert. Der Verkehr kann die jeweiligen Baufelder umfahren. Für Busse der Linien 3, 52 und 83 gibt es allerdings eine Umleitung. Mehrere Haltestellen entfallen während der Arbeiten. Und das Beste kommt zum Schluss. Dachdecker in Trier bekommen ab Oktober höhere Tariflöhne. Das teilt die Gewerkschaft IG Bau Saar Trier mit. Die Löhne im Dachdeckerhandwerk steigen demnach um 3,8%. Ein Geselle bekommt dadurch rund 130 Euro mehr im Monat. In Trier gibt es 15 Dachdeckerbetriebe mit rund 170 Beschäftigten.
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2: Über Trier-Tarforst hängt jetzt noch dichter Himmel bei 16 Grad. Und auch in den nächsten Stunden bleibt's erstmal ziemlich grau. Über Nacht wird's ruhiger und kühler, mit teils klarem Himmel und Tiefstwerten um 10 Grad. Morgen startet der Tag mit Nebel und Wolken, später setzt sich dann wieder mehr Sonne durch und am Nachmittag sind bis zu 20 Grad drin.
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6: Mittlerweile solltet ihr eigentlich überall im Stadtgebiet wieder ganz gut durchkommen. Ich wünsche euch eine gute Fahrt in den Feierabend.
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6: Geblitzt wird immer noch aus den beiden Anhängern raus. Einmal am Pacelli-Ufer unter der Konrad-Adenauer-Brücke, hier ist 50. Und auf der A64 höher Trier, hier ist 80. Und mobil geblitzt wird auch noch, und zwar auf der L151 höher Mertesdorf. Hier ist 100 erlaubt.
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1: 1. Oktober 1987. Sandra ist in den Charts mit Everlasting Love. Diese Nummer ist seit Anfang ihrer Entstehung so beliebt, dass sie eine ewig lange Geschichte von Coversongs in Gang setzt. Ursprünglich wird Everlasting Love in den 60ern für Robert Knight geschrieben. Sein Original klingt so. Der Erfolg des Songs macht ihn für ziemlich viele Bands und Künstler sehr interessant. Die Band The Love Affair ist dann die nächste, die ihn covert. In den 70ern macht sich der Sänger Carl Carlton an die Nummer. Rex Smith und Rachel Sweet covern den Song dann Anfang der 80er. Sandras Version Ende der 80er ist dann noch nicht die letzte, aber bestimmt eine der besten. Kennengelernt hat sie den Song schon als Kind durch die Love Affair Version. Sie erzählt, dass sie damals schon gesagt hat, den Song will ich irgendwann mal selber singen. Ja, und manchmal, da werden solche Kinderträume eben wahr.

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2: Gusterath meldet gerade 16 Grad.
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3: Ich bin Dirk Zeitler. Der neue Tankrabatt ist da und drückt die Preise an den Zapfsäulen. Am Nachmittag lagen die Literpreise von E10 und Diesel rund 10 Cent unter den gestrigen Werten.
4: Für Autofahrer lohnt sich trotz Tankrabatt der Blick auf die Uhr. Kurz vor Mittag kostete E10 bundesweit im Schnitt nämlich 2,05 Euro und Diesel knapp 2,20 Euro. An einigen Tankstellen lag E10 sogar zeitweise unter 2 Euro. Dann kam der übliche Preissprung um 12 Uhr. ADAC und ACE raten zur Nutzung von Vergleichs-Apps oder einfach Google Maps. Auch dort werden die Spritpreise angezeigt. Bei der Auswahl der Tankstelle braucht man demnach nicht wählerisch sein. Kraftstoffe sind genormt, sagen die Autoclubs, also könne man bedenkenlos auch Discount-Tankstellen ansteuern. Thomas Bleskin, Nachrichtenredaktion.
3: Bundeskanzler Friedrich Merz warnt eindringlich vor nachlassender Ukraine-Hilfe. Bei der Verleihung des Westfälischen Friedenspreises an die NATO in Münster hat er gesagt, wanken wir in Deutschland, dann wankt Europa, dann wankt auch die Ukraine. Ohne deutsche Hilfe drohe ein diktierter Frieden und Massenmigration Richtung Westen sowie die Destabilisierung des ukrainischen Staats. Deutschland ist inzwischen der wichtigste Unterstützer der Ukraine. Ob Karotten, Äpfel oder Brot, in deutschen Supermärkten werden einer Untersuchung der deutschen Umwelthilfe zufolge nach wie vor viele Produkte in umweltschädlichen Verpackungen verkauft.
5: Einwegflaschen, Dosen, völlig unnötige Verpackungen, das sei noch immer die Realität in den Regalen, kritisiert die deutsche Umwelthilfe. Teilweise habe der Verpackungsanteil sogar wieder zugenommen. Bei den Discountern steckten insbesondere viele Produkte in Plastik und Getränke gäbe es da fast nur in Einwegflaschen. Bei den größeren Supermarktketten gäbe es etwas häufiger Mehrweg und etwas weniger Plastik. Deutlich niedriger sei der Verpackungsanteil bei den Biomärkten. Die Umwelthilfe fordert verbindliche Regeln, etwa beim Thema Mehrweg. Freiwilligkeit funktioniere offenbar nicht. Ronny Thorau, Nachrichtenredaktion.
3: In Eisenach hat das Bundeskriminalamt ein mutmaßliches IS-Mitglied festgenommen. Der in Kuwait geborene Mann soll sich 2016 dem Islamischen Staat angeschlossen haben. Laut Bundesanwaltschaft war er bis Anfang 2017 für ihre Terrororganisation tätig, damals noch als Heranwachsender. Ihm wird Mitgliedschaft in einer terroristischen Vereinigung vorgeworfen. Er sitzt jetzt in Untersuchungshaft.
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2: Über Trier-Westfalen liegt gerade dichter Wolkenbrei bei 18 Grad. Und auch in den nächsten Stunden bleibt's erstmal bedeckt. In der Nacht lockert der Himmel zwischendurch mal auf, bevor es Richtung Morgen auf 12 bis 13 Grad runtergeht. Morgen zieht dann wieder mehr Luft nach oben. Erst freundlich, später teils klar bei bis zu 21 Grad.
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0: In Speicher gibt's grad 16 Grad.
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2: Ich bin Dirk Zeitler. Für den Kampf mit unbemannten Systemen stellt die Bundeswehr ein eigenes Drohnenregiment auf. Der Verband werde aus bis zu 600 Männern und Frauen bestehen und Reichweiten bis zu 500 Kilometer abdecken, sagte Verteidigungsminister Pistorius auf dem niedersächsischen Truppenübungsplatz Bergen. Es gehe nicht nur um fliegende Systeme, sondern auch um unbemannte Landsysteme. Der neue Tankrabatt ist da und drückt die Preise an den Zapfsäulen. Am Nachmittag lagen die Literpreise von E10 und Diesel rund 10 Cent unter den gestrigen Werten.
3: Für Autofahrer lohnt sich trotz Tankrabatt der Blick auf die Uhr. Kurz vor Mittag kostete E10 bundesweit im Schnitt nämlich 2,05 Euro und Diesel knapp 2,20 Euro. An einigen Tankstellen lag E10 sogar zeitweise unter 2 Euro. Dann kam der übliche Preissprung um 12 Uhr. ADAC und ACE raten zur Nutzung von Vergleichs-Apps oder einfach Google Maps. Auch dort werden die Spritpreise angezeigt. Bei der Auswahl der Tankstelle braucht man demnach nicht wählerisch sein. Kraftstoffe sind genormt, sagen die Autoclubs, also könne man bedenkenlos auch Discount-Tankstellen ansteuern. Thomas Bleskin, Nachrichtenredaktion.
2: Eine Preiserhöhung des Online-Händlers Amazon für Prime-Abonnements von 2022 ist laut einem Urteil des Bundesgerichtshofs unwirksam. Die Klauseln in den allgemeinen Geschäftsbedingungen verstoßen demzufolge gegen das Transparenzgebot. Betroffen sind Millionen Verbraucherinnen und Verbraucher.
4: Vor 4 Jahren hatte Amazon den Preis für sein Prime-Abonnement deutlich erhöht, bei jährlicher Abrechnung zum Beispiel von 69 auf 89,90 Euro. Allerdings bat Amazon nicht ausdrücklich um Zustimmung. Die Verbraucherzentrale NRW klagte, bekam in Vorinstanzen Recht und Amazon scheiterte nun mit seinem Einspruch am BGH. Für Altkunden gelten damit bis auf Weiteres wieder die alten Preise. Amazon will sie vor dem nächsten Zahlungstermin informieren. Schon gezahlte Mehrgebühren können Verbraucher entweder individuell zurückfordern oder sich einer Sammelklage der Verbraucherzentrale NRW anschließen. Ronny Thorau, Nachrichtenredaktion.
2: Angesichts völlig überfüllter Gefängnisse hat die britische Regierung erneut zahlreiche Insassen in England und Wales vorzeitig aus der Haft entlassen. Mit dem Programm können bestimmte Straftäter nun grundsätzlich bereits nach Verbüßung eines Drittels ihrer Strafe aus dem Gefängnis entlassen werden. Großbritannien kämpft seit Jahren mit massiv überfüllten Haftanstalten, in denen teils marode Zustände herrschen.
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0: Über Echternach liegt jetzt noch ruhiger Abendhimmel bei 17 Grad. Und das bleibt die Nacht über ziemlich freundlich. Morgen startet der Tag mit 11 Grad und vielen Wolken. Doch im Laufe des Tages setzt sich immer mehr die Sonne durch. Am Ende stehen noch einmal knapp 21 Grad auf dem Thermometer. Ein richtig milder Oktobertag.
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1: Über Echternach liegt jetzt noch ruhiger Abendhimmel bei 17 Grad. Und das bleibt die Nacht über ziemlich freundlich. Morgen startet der Tag mit 11 Grad und vielen Wolken. Doch im Laufe des Tages setzt sich immer mehr die Sonne durch. Am Ende stehen noch einmal knapp 21 Grad auf dem Thermometer. Ein richtig milder Oktobertag.
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0: In Bitburg gibt's gerade 16 Grad.
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2: Ich bin Uli Reitinger. Der Tankrabatt hat schnell für sinkende Preise und gut besuchte Tankstellen gesorgt. Schon um Mitternacht hatten die Preise schlagartig nachgegeben. Bis zum Vormittag stieg der Preisunterschied im Vergleich zu den jeweils gleichen Zeitpunkten des Mittwochs weiter an und lag nur noch wenige Cent unter der Höhe des Steuerrabatts von 16,7 Cent. Kurz vor dem üblichen Preissprung zur Mittagszeit waren die Tankstellen oft gut besucht. An außergewöhnlich günstigen bildeten sich sogar Schlangen. Bundeskanzler Merz hat in einer außenpolitischen Grundsatzrede eindringlich vor nachlassender Hilfe für den Abwehrkampf der Ukraine gegen Russland gewarnt. Wanken wir in Deutschland, dann wankt Europa und wankt Europa, dann wankt auch die Ukraine, sagte Merz bei der Verleihung des Westfälischen Friedenspreises an die NATO in Münster.
3: Gelingt es nicht, Moskau Einhalt zu gebieten, dann wird sich die russische Kriegsmaschinerie früher oder später auch gegen uns, gegen die NATO selbst richten. Drei Generationen nach 1945 käme der Krieg zurück in unseren Teil Europas.
2: Ohne deutsche Hilfe werde der Krieg in einen diktierten Frieden münden, sagte Merz weiter. Dann drohten Massenmigration Richtung Westen und die Destabilisierung des ukrainischen Staates. Für den Kampf mit unbemannten Systemen stellt die Bundeswehr ein eigenes Drohnenregiment auf. Der Verband soll aus bis zu 600 Männern und Frauen bestehen und Reichweiten bis zu 500 Kilometer abdecken, sagt Verteidigungsminister Boris Pistorius.
4: Wer sich zu Land durchsetzen will, der muss eben den Kampf mit unbemannten Systemen beherrschen, sagt der SPD-Politiker. Das Drohnenregiment soll Fähigkeiten bündeln und Tempo aufnehmen. Außerdem soll das Regiment mit neuen Kamikaze-Drohnen ausgerüstet werden. Für Pistorius ergänzen Drohnen das Spektrum der Waffensysteme, können aber etwa Panzer und Kampfflugzeuge nicht gänzlich ersetzen. Aus Berlin, Dirk Zeitler.
2: Amazon hatte den Preis für sein Prime-Abo in Deutschland im September 2022 erhöht, ohne die Kundinnen und Kunden ausdrücklich um Zustimmung zu bitten. Der Bundesgerichtshof hat jetzt geurteilt, diese Preiserhöhung war unwirksam. Sie verstieß gegen das Transparenzgebot. Das Unternehmen kündigte an, den Prime-Betrag für betroffene Kunden vorübergehend wieder zu senken. Schon gezahlte Gelder werden erstmal nicht zurückerstattet. Sie seien Gegenstand eines gesonderten Verfahrens, heißt es.
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0: In Kasel über Trier ist es am Abend noch mild bei 16,8 Grad und unter dichten Wolken. In der Nacht geht's teils klar, teils wieder bedeckter weiter. Dazu sinken die Werte langsam Richtung 12 Grad. Morgen bleibt's lange grau, ehe es am Nachmittag Richtung 20,8 Grad geht und zwischendurch sogar mal auflockert.
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1: In Kassel über Trier ist es am Abend noch mild bei 16,8 Grad und unter dichten Wolken. In der Nacht geht's teils klar, teils wieder bedeckter weiter. Dazu sinken die Werte langsam Richtung 12 Grad. Morgen bleibt's lange grau, ehe es am Nachmittag Richtung 20,8 Grad geht und zwischendurch sogar mal auflockert.
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0: In Trier-Biewer gibt's gerade 17 Grad.
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2: Ich bin Uli Reitinger. Der neue Tankrabatt ist da und drückt direkt die Preise an den Zapfsäulen. Am Nachmittag lagen die Literpreise von E10 und Diesel rund 10 Cent unter den gestrigen Werten.
3: Für Autofahrer lohnt sich trotz Tankrabatt der Blick auf die Uhr. Kurz vor Mittag kostete E10 bundesweit im Schnitt nämlich 2,05 Euro und Diesel knapp 2,20 Euro. An einigen Tankstellen lag E10 sogar zeitweise unter 2 Euro. Dann kam der übliche Preissprung um 12 Uhr. ADAC und ACE raten zur Nutzung von Vergleichs-Apps oder einfach Google Maps. Auch dort werden die Spritpreise angezeigt. Bei der Auswahl der Tankstelle braucht man demnach nicht wählerisch sein. Kraftstoffe sind genormt, sagen die Autoclubs, also könne man bedenkenlos auch Discount-Tankstellen ansteuern. Thomas Bleskin, Nachrichtenredaktion.
2: Das Bundeskanzleramt stoppt vorerst den Entwurf von Finanzminister Klingbeil zur Einführung einer Steuer auf zuckerhaltige Getränke. Klingbeil hatte seine Pläne erst am Mittwoch zur Abstimmung an die Ministerien geschickt. In Regierungskreisen heißt es nun, sein Entwurf weiche vom Vorschlag der Finanzkommission Gesundheit ab und sei in dieser Form in der Regierung nicht mehrheitsfähig. Geplante Einnahmen rund 1 Milliarde Euro. Eine Preiserhöhung des Online-Händlers Amazon für Prime-Abos von 2022 ist laut einem Urteil des Bundesgerichtshofs unwirksam. Die Klauseln in den allgemeinen Geschäftsbedingungen verstoßen demzufolge gegen das Transparenzgebot. Betroffen sind Millionen Abonnenten.
4: Vor 4 Jahren hatte Amazon den Preis für sein Prime-Abonnement deutlich erhöht, bei jährlicher Abrechnung zum Beispiel von 69 auf 89,90 Euro. Allerdings bat Amazon nicht ausdrücklich um Zustimmung. Die Verbraucherzentrale NRW klagte, bekam in Vorinstanzen Recht und Amazon scheiterte nun mit seinem Einspruch am BGH. Für Altkunden gelten damit bis auf Weiteres wieder die alten Preise. Amazon will sie vor dem nächsten Zahlungstermin informieren. Schon gezahlte Mehrgebühren können Verbraucher entweder individuell zurückfordern oder sich einer Sammelklage der Verbraucherzentrale NRW anschließen. Ronny Thorau, Nachrichtenredaktion.
2: Zum Sport. Die deutsche Fußballnationalmannschaft hat den ersten Sieg unter Bundestrainer Jürgen Klopp eingefahren. Das Team setzte sich in der Nations League zu Hause gegen Serbien mit 2:0 durch. Die Tore in München schossen Tom Bischoff in der 39. Minute und Florian Wirtz nach einer Stunde. Eine Partie gibt es noch in dieser Länderspielphase, am Sonntag in Griechenland.
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0: In Nevel bei Trier hängt gerade noch eine dichte Wolkendecke über der Nacht bei 15 Grad. Morgen wird's erst grau, dann ab dem Nachmittag freundlicher mit mehr Sonne und das Ganze geht bis auf 18 Grad hoch. Richtung Abend ist der Himmel dann wieder klarer und angenehm mild.
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0: Schön.
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1: In Newel bei Trier hängt gerade noch eine dichte Wolkendecke über der Nacht bei 15 Grad. Morgen wird's erst grau, dann ab dem Nachmittag freundlicher mit mehr Sonne und das Ganze geht bis auf 18 Grad hoch. Richtung Abend ist der Himmel dann wieder klarer und angenehm mild.
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0: In Luxemburg gibt's gerade 15 Grad.
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2: Ich bin Uli Reitinger. Der Tankrabatt hat an den Tankstellen direkt für deutlich niedrigere Preise gesorgt. Am Mittag um 12 stiegen sie zwischenzeitlich zwar wieder leicht an, pendelten sich dann aber doch wieder auf einem Niveau ein, das viele Menschen vollgetankt haben. An manchen Tankstellen bildeten sich Schlangen. Grünen-Fraktionschefin Katharina Dröge hält den Tankrabatt bei NTV nicht für eine sinnvolle Maßnahme.
3: Ich kann total verstehen, dass man momentan Autofahrer beim Pendeln mit den hohen Benzinpreisen nicht alleine lassen will. Es gibt einen viel schlaueren Weg zu helfen und das wäre, wenn man pauschal ein Energiegeld auszahlen würde. Es würde allen Menschen Unterstützung geben und es würde nicht zu einem relevanten Anteil am Ende doch bei den Mineralölkonzernen landen, die eh in dieser Krise krasse Übergewinne machen.
2: Die grüne Fraktionschefin Katharina Dröge. Die Pläne für eine Zuckersteuer sind vorerst gestoppt. Das Bundeskanzleramt hält den Entwurf von Finanzminister Klingbeil in seiner jetzigen Form für nicht mehrheitsfähig.
4: 26 bis 38 Cent Steuer pro Liter, je nach Zuckergehalt, das ist der Plan von Bundesfinanzminister Klingbeil. Zum einen soll das die Haushaltskasse des Bundes füllen, zum anderen die Hersteller dazu bringen, ihre Getränke weniger zu zuckern, sprich gesünder zu machen. Dass so ein Anreiz funktionieren kann, zeigt Großbritannien. Dort gibt es seit 2018 eine Zuckersteuer. Inzwischen ist der durchschnittliche Zuckergehalt von Softdrinks dort um knapp die Hälfte gesunken. Lea Matschulat, Nachrichtenredaktion.
2: Bei den Schulprotesten in Frankreich sind knapp 2000 Menschen festgenommen worden. Den meisten werde Gewalt etwa gegen Einsatzkräfte vorgeworfen, heißt es aus dem Innenministerium. Gut 300 Polizisten wurden verletzt. An diesem Freitag sollen wegen des Protests gut 400 Schulen geschlossen bleiben und nur Fernunterricht anbieten. Laut Bildungsministerium wurden seit Beginn der Proteste 235 Schüler und Lehrer verletzt. Seit Ende vergangener Woche demonstrieren Schülerinnen und Schüler gegen marode Schulgebäude, überfüllte Schulklassen und zu wenig Lehrkräfte. Und noch zum Fußball, der erste Sieg im dritten Spiel für Bundestrainer Jürgen Klopp. Die deutsche Nationalmannschaft setzte sich in der Nations League in München mit 2:0 gegen Serbien durch. Die Tore schossen Bischoff in der 39. und Wirtz in der 61. Minute. In der letzten Partie dieser Länderspielphase trifft die deutsche Mannschaft am Sonntag in Thessaloniki auf Griechenland.
1: 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Unser Wetter.
0: Über Schweich liegt in dieser späten Nacht noch eine dichte Wolkendecke bei 17 Grad. Morgen startet der Tag erstmal eher grau und bleibt lange bedeckt, bevor sich am Nachmittag etwas mehr Sonne dazwischen schiebt. Am Ende stehen milde 21 Grad auf dem Thermometer, dazu abends wieder teils klarer Himmel.
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1: Über Schwaich liegt in dieser späten Nacht noch eine dichte Wolkendecke bei 17 Grad. Morgen startet der Tag erstmal eher grau und bleibt lange bedeckt, bevor sich am Nachmittag etwas mehr Sonne dazwischen schiebt. Am Ende stehen milde 21 Grad auf dem Thermometer, dazu abends wieder teils klarer Himmel.
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